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2: Ich bin Gemeindereferentin in der Börde. Letzter Schultag vor den großen Sommerferien. Endlich ausruhen, auftanken und Neues erleben. Egal, wo Sie sind, ob zu Hause, im Urlaub oder auf der Arbeit. Nutzen Sie die Sommerferien, um etwas Neues zu wagen. Eine neue Sportart ausprobieren oder Nudeln einmal selbst herstellen. Oder ein neues Buch kaufen und lesen. Machen Sie etwas, was Sie noch nie vorher gemacht haben. Und dann erzählen Sie es weiter. Der Sommer kann uns inspirieren und neue Talente in uns wecken. Ich wünsche Ihnen viel Freude beim Ausprobieren. Den irischen Segenswunsch möchte ich Ihnen mit auf den Weg geben. Möge dein Weg dir freundlich entgegenkommen. Möge der Wind dir den Rücken stärken. Möge die Sonne dein Gesicht erhellen und der Regen um dich die Felder tränken. Und bis wir beide, du und ich, uns wiedersehen, möge dich Gott schützend in seiner Hand halten.
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3: Es ist 3 Uhr. Ich bin Moritz Einzel. Nach monatelangem Ringen hat sich die Bundesregierung ja auf eine Steuerreform geeinigt. Entlastet werden sollen kleine und mittlere Einkommen. Mehr Steuern soll im Gegenzug bezahlen, wer besonders viel verdient. Wirtschaftsverbände und Opposition sind wenig begeistert. Jan Henner Reitze berichtet.
4: Eine Familie mit 2 Kindern und einem Jahreseinkommen von 60.000 Euro soll durch die Reform 600 Euro pro Jahr mehr übrig behalten, auch durch mehr Kindergeld. 10 Milliarden Euro kostet das unterm Strich, finanziert durch höhere Steuersätze für Spitzenverdiener, mehr Steuern auf Minijobs und dass Handwerkerrechnungen weniger stark von der Steuer abgesetzt werden können. Diese Reform ist viel zu klein und bringt letztlich nichts, sind sich Steuerzahlerbund, AfD und Grüne einig.
3: US-Präsident Trump hat erneut gegen Deutschland und andere NATO-Verbündete ausgeteilt. Auf seiner Plattform Truth Social nannte Trump deren Beiträge für das Verteidigungsbündnis lächerlich. Die deutschen Beiträge seien deutlich niedriger als die Italiens und Großbritanniens. Wie Trump zu dieser Annahme kommt, ist unklar. Verdi ruft in den laufenden Tarifverhandlungen im Handel erneut zu bundesweiten Warnstreiks auf. Heute sollen laut der Gewerkschaft tausende Beschäftigte ihre Arbeit niederlegen. Bei den bisherigen Aktionen hielten sich die Auswirkungen für Kundinnen und Kunden in Grenzen. Verdi fordert 7% mehr Lohn. Spanien hat die Achtelfinalträume der Österreicher bei der Fußball-WM gnadenlos beendet. Der Europameister gewann das 16. Finale mit 3:0. Österreichs Marcel Sabitzer bei Magenta TV.
5: Ich bin einfach nur enttäuscht, weil unser Ziel war, weiterzukommen. Daran sind wir leider gescheitert und das müssen wir auch neidlos anerkennen.
3: Die Spanier treffen im Achtelfinale auf den Sieger der Partie Portugal gegen Kroatien. Ab 5 Uhr spielt noch die Schweiz gegen Algerien. 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
3: Es ist 4 Uhr, ich bin Moritz Einzel. Die angekündigten Steuerentlastungen sollen laut Kanzler Merz keine höheren Schulden nach sich ziehen. In der ARD hat Merz gesagt, das wolle man nicht.
4: Und das Wichtigste ist, dass wir unsere Staatsverschuldung unter Kontrolle behalten. Da sind wir auch übrigens im europäischen Kontext nach wie vor gut. Aber wir wollen investieren, wir wollen die Bundeswehr weiter ausstatten und deswegen sind die Spielräume begrenzt.
3: Die Koalition will kleine und mittlere Einkommen um rund 10 Milliarden Euro pro Jahr entlasten. Zur Gegenfinanzierung soll unter anderem eine erhöhte Reichensteuer beitragen. Kurz vor dem NATO-Gipfel in Ankara hat US-Präsident Trump gegen Deutschland und andere Verbündete ausgeteilt. Auf seiner Plattform Truth Social nannte Trump deren Beiträge für das Verteidigungsbündnis lächerlich. Er schrieb, dass die deutschen Beiträge deutlich niedriger seien als die von Großbritannien und Italien. Wie Trump zu dieser Annahme kommt, ist unklar. Der deutsche Wetterdienst hat den vorläufigen Temperaturrekord der jüngsten Hitzewelle nach oben korrigiert. Demnach wurden letzten Samstag in Möckern-Drewitz in Sachsen-Anhalt 41,8 Grad gemessen. Das waren 0,1 Grad mehr als im brandenburgischen Koschen-Neiße-Münde. Laut DWD wurde da nachträglich eine Messlücke entdeckt. Portugal hat bei der Fußball-WM das Achtelfinale erreicht. Das Team besiegte Kroatien mit 2:1 und trifft in der nächsten Runde auf Spanien. Die Spanier hatten ihr 16. Finale gegen Österreich am Abend mit 3:0 gewonnen. Österreichs Nationalcoach Ralf Rangnick mit seinem WM-Fazit bei Magenta TV.
5: Wir wussten natürlich auch schon zum Zeitpunkt der Auslosung, dass die Wahrscheinlichkeit groß ist, dass wir Zweiter werden und dass wir dann auf Spanien treffen. Und das war das eigentlich Bittere an der Auslosung. Ja. Ich glaube, dass wir mit dieser Mannschaft gegen jeden anderen Gegner auf Augenhöhe tatsächlich eine Chance gehabt hätten, auch noch weiterzukommen.
3: Ab 5 Uhr spielt noch die Schweiz gegen Algerien. 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
1: Ich bin Moritz Einzel. Die angekündigten Steuerentlastungen sollen laut Kanzler Merz keine höheren Schulden nach sich ziehen. In der ARD hat Merz gesagt, das wolle man nicht.
2: Und das Wichtigste ist, dass wir unsere Staatsverschuldung unter Kontrolle behalten. Da sind wir auch übrigens im europäischen Kontext nach wie vor gut. Aber wir wollen investieren, wir wollen die Bundeswehr weiter ausstatten und deswegen sind die Spielräume begrenzt.
1: Die Koalition will kleine und mittlere Einkommen um rund 10 Milliarden Euro pro Jahr entlasten. Zur Gegenfinanzierung soll unter anderem eine erhöhte Reichensteuer beitragen. Kurz vor dem NATO-Gipfel in Ankara hat US-Präsident Trump gegen Deutschland und andere Verbündete ausgeteilt. Auf seiner Plattform Truth Social nannte Trump deren Beiträge für das Verteidigungsbündnis lächerlich. Er schrieb, dass die deutschen Beiträge deutlich niedriger seien als die von Großbritannien und Italien. Wie Trump zu dieser Annahme kommt, ist unklar. Der deutsche Wetterdienst hat den vorläufigen Temperaturrekord der jüngsten Hitzewelle nach oben korrigiert. Demnach wurden letzten Samstag in Möckern-Drewitz in Sachsen-Anhalt 41,8 Grad gemessen. Das waren 0,1 Grad mehr als im brandenburgischen Koschen-Neiße-Münde. Laut DWD wurde da nachträglich eine Messlücke entdeckt. Portugal hat bei der Fußball-WM das Achtelfinale erreicht. Das Team besiegte Kroatien mit 2:1 und trifft in der nächsten Runde auf Spanien. Die Spanier hatten ihr 16. Finale gegen Österreich am Abend mit 3:0 gewonnen. Österreichs Nationalcoach Ralf Rangnick mit seinem WM-Fazit bei Magenta TV.
3: Wir wussten natürlich auch schon zum Zeitpunkt der Auslosung, dass die Wahrscheinlichkeit groß ist, dass wir Zweiter werden und dass wir dann auf Spanien treffen. Und das war das eigentlich Bittere an der Auslosung. Ja. Ich glaube, dass wir mit dieser Mannschaft gegen jeden anderen Gegner auf Augenhöhe tatsächlich eine Chance gehabt hätten, auch noch weiterzukommen.
1: Ab 5 Uhr spielt noch die Schweiz gegen Algerien. 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

0: Guten Morgen, auch in diesem wieder sehr schönen Sommertag. Wir haben jetzt schon kaum Wolken auf dem Radiobrocken Wetterradar. Hat die Sonne heute ordentlich viel Platz und ist momentan auch so angenehm frisch. 13 Grad in Großörna bei Hettstedt, 14 Grad sind es in Kemberg. Allzu heiß wird es heute auch nicht, also optimal bis 24 Grad.
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2: Es ist 5 Uhr, ich bin Moritz Einzel, guten Morgen. Der Sozialverband Deutschland findet die geplante Steuerreform der schwarz-roten Regierung unzureichend. Verbandschefin Engelmeier hat der Rheinischen Post gesagt, mit Blick auf Steuergerechtigkeit sei das allenfalls ein Reformchen. Sie vermisst Ansätze zur Reform der Erbschaftssteuer und zur Wiedereinführung der Vermögensteuer. Superreiche würden weiterhin größtenteils verschont, so Engelmeier. US-Präsident Trump hat erneut gegen Deutschland und andere NATO-Verbündete ausgeteilt. Auf seiner Plattform Truth Social nannte Trump deren Beiträge für das Verteidigungsbündnis lächerlich. Die deutschen Beiträge seien deutlich niedriger als die Italiens und Großbritanniens. Wie Trump zu dieser Annahme kommt, ist unklar. Der Oberste Gerichtshof Österreichs hat die erste Verurteilung des Immobilieninvestors René Benko bestätigt. Die Richterinnen und Richter wiesen die Berufung des Investors ab. Der Gründer des Unternehmens Signa war im Oktober 2025 wegen Schädigung seiner Gläubiger zu 2 Jahren Haft verurteilt worden. Aus Wien berichtet Albert Otti.
3: Bei dem Schuldspruch geht es darum, dass Benko eine große Summe an seine Mutter überwiesen hatte. Somit blieb weniger Geld zur Begleichung von Schulden. Aber in einem anderen Punkt muss der Prozess neu aufgerollt werden. Dabei geht es um die Frage, ob Benko Gläubiger geschädigt hat, indem er 4 Jahresmieten für eine Villa im Voraus bezahlt hat. Für diesen Aspekt gab es im Oktober einen Freispruch.
2: Bei der Fußball-WM in den USA, Mexiko und Kanada steht Portugal im Achtelfinale. Das Team hat Kroatien mit 2:1 besiegt und trifft nun in der nächsten Runde auf Spanien. Mit deren Offensivstärke war zuvor Österreich völlig überfordert und verlor das 16. Finale mit 0:3. Der Österreicher Marcel Sabitzer bei Magenta TV.
4: Wir haben es versucht, kompakt zu lösen, immer wieder unterstützend, aber ja, grundsätzlich waren sie einfach besser.
2: In diesen Minuten beginnt noch die Partie Schweiz gegen Algerien. 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
5: Noch nichts los auf den Straßen. Wir haben gerade keine Staus und auch keine Unfälle. Wenn Sie was sehen, dann melden Sie Staus und Blitzer kostenlos unter 08000 52 58 52.
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0: Schönen Freitag. Oh, Freitag muss man sich immer noch mal ein bisschen mehr dehnen.
5: Ja, die Woche steckt einem schon in den Knochen.
0: Ja, hat gezehrt. Aber es ist ja schön, gemeinsam aufzustehen, vor allem mit unserer Musik.
5: Die beste für Sachsen-Anhalt. Shania Twain spielen wir Ihnen direkt nach Ultravox.

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1: Es ist 10:50. Guten Morgen. Wir gucken zusammen in die Sterne.
2: Ihr 60 Sekunden Tageshoroskop. Widder.
3: Sie verstecken sich hinter ihrer Arbeit und deshalb nimmt sie keiner so richtig wahr.
2: Stier.
3: Sie sind unser Glückssternchen des Tages. Sie sind in ihrem Kollegenkreis ein sehr beliebter und geschätzter Mitarbeiter.
2: Zwillinge.
3: Überraschen Sie ihren Partner mal wieder.
2: Krebs.
3: Es macht den Anschein, als wollten Sie die Welt im Sturm erobern, so viel Gas wie Sie geben.
2: Löwe.
3: Ein bisschen Ruhe würde Ihnen helfen, wieder zu Kräften zu kommen.
2: Jungfrau.
3: Genießen Sie Ihren Tag und schlagen Sie ruhig mal wieder über die Stränge.
2: Waage.
3: Lassen Sie Ihre spontane und leidenschaftliche Ader stärker pulsieren und locken Sie Ihren Partner aus der Reserve.
2: Skorpion.
3: Heute ist ein guter Tag für Vertragsverhandlungen.
2: Schütze.
3: An Ihren Problemen in der Partnerschaft sind Sie nicht alleine schuld. Ein ausführliches Gespräch könnte Ihnen weiterhelfen.
2: Steinbock.
3: Lassen Sie Ihre Gutmütigkeit nicht ausnutzen.
2: Wassermann.
3: Treten Sie sich ruhig mal wieder selbst in den Allerwertesten und geben Sie endlich Gas.
2: Fische.
3: Befreien Sie sich von alten Gewohnheiten.
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0: Guten Morgen um 5.29 Uhr.
1: Wie friedlich Sachsen-Anhalt aussieht, wenn die Sonne so langsam aufgeht, der Himmel auf dem Radiobrocken-Wetterradar so strahlend blau ist. Nur im Harz gibt es ein paar Wolken, aber die bleiben heute harmlos. Wird ein richtig schöner Tag. Wir starten mit 14 Grad in Pömmelte bei Schönebeck. 14 Grad haben wir auch in Haldensleben. Es werden heute bis 23.
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3: Ich bin Moritz Einzel. Guten Morgen. Der Sozialverband Deutschland findet die geplante Steuerreform der schwarz-roten Regierung unzureichend. Verbandschefin Engelmeier hat der Rheinischen Post gesagt, mit Blick auf Steuergerechtigkeit sei das allenfalls ein Reformchen. Sie vermisst Ansätze zur Reform der Erbschaftssteuer und zur Wiedereinführung der Vermögensteuer. Superreiche würden weiterhin größtenteils verschont, so Engelmeier. US-Präsident Trump hat erneut gegen Deutschland und andere NATO-Verbündete ausgeteilt. Auf seiner Plattform Truth Social nannte Trump deren Beiträge für das Verteidigungsbündnis lächerlich. Die deutschen Beiträge seien deutlich niedriger als die Italiens und Großbritanniens. Wie Trump zu dieser Annahme kommt, ist unklar. Der Oberste Gerichtshof Österreichs hat die erste Verurteilung des Immobilieninvestors René Benko bestätigt. Die Richterinnen und Richter wiesen die Berufung des Investors ab. Der Gründer des Unternehmens Signa war im Oktober 2025 wegen Schädigung seiner Gläubiger zu 2 Jahren Haft verurteilt worden. Aus Wien berichtet Albert Otti.
4: Bei dem Schuldspruch geht es darum, dass Benko eine große Summe an seine Mutter überwiesen hatte. Somit blieb weniger Geld zur Begleichung von Schulden. Aber in einem anderen Punkt muss der Prozess neu aufgerollt werden. Dabei geht es um die Frage, ob Benko Gläubiger geschädigt hat, indem er 4 Jahresmieten für eine Villa im Voraus bezahlt hat. Für diesen Aspekt gab es im Oktober einen Freispruch.
3: Bei der Fußball-WM in den USA, Mexiko und Kanada steht Portugal im Achtelfinale. Das Team hat Kroatien mit 2:1 besiegt und trifft nun in der nächsten Runde auf Spanien. Mit deren Offensivstärke war zuvor Österreich völlig überfordert und verlor das 16. Finale mit 0:3. Der Österreicher Marcel Sabitzer bei Magenta TV.
5: Wir haben es versucht, kompakt zu lösen, immer wieder unterstützend, aber ja, grundsätzlich waren sie einfach besser.
3: In diesen Minuten beginnt noch die Partie Schweiz gegen Algerien. 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
6: Es gibt einen Unfall auf der A9 Richtung Nürnberg zwischen Niemeck und Kleinmarzehns auf der rechten Spur. Blitzer haben wir so früh am Morgen noch keine gesehen, aber Sie vielleicht. Wenn, dann melden Sie es uns und dann finden Sie auch alle Staus und Blitzer jederzeit immer in der Radio Brocken App.
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1: Lucy Mielitzer und Janis Buntenkötter sind hier.
6: Hallo.
1: Guten Morgen, wir bringen Sie gut Richtung Wochenende. Endlich ja wieder auch eins, wo jeder mal was machen kann.
6: Ja.
1: Und nicht so rumliegen in der Hitze wie letztes Wochenende.
6: Ja, das war so furchtbar, du konntest ja nichts machen.
1: Was so geht, checken wir gleich in unseren Top 10 Tipps.
6: Vorher die beste Musik für Sachsen-Anhalt mit 90er Partymucke von DJ Bobo. Und vorher gehen wir diesen Freitag ganz lässig an. Macht sich doch alles wie von selbst an einem Freitag. Ist ja fast Wochenende. Samba mit Undressed hier in der Radio Brocken Morgenshow.
1: Morgen.

0: schon mal so ein bisschen einstimmen aufs Wochenende. Partystimmung in der besten Musik für Sachsen-Anhalt bei Radio Brocken. 5.40 Uhr.
1: Guten Morgen. Morgen.
0: Ja, wichtig, dass wir auf Party getrimmt sind. Wir haben dieses Wochenende wieder so viel mit Ihnen vor.
1: Ja.
0: Zürbich tanzt ist ja unter anderem dieses Wochenende. Von heute an bis Sonntag richtig Party in Zürbich. Wir sind mittendrin. Mit Radio Brocken erleben Sie die Stars. Wir holen Ihnen Oli P. auf die Bühne.
1: Hammer.
0: Das wird so kultig. Dann haben wir auch eine der Kult-Cover-Bands hier im Osten dabei. Biber und die Butzemänner. Und am Sonntag geht's auf dem Sportplatz in Zürbich auch nochmal richtig rund. Da präsentieren wir Ihnen Karat.
1: Im Norden sind wir auch unterwegs bei der Radio Brocken Partynacht morgen beim Hansefest in Seehausen. Da haben wir die Bühne, wo es richtig abgeht mit Mark Terenzi auch.
0: Wow.
1: Und außerdem präsentieren wir Ihnen auch noch Alex Christensen und Friends auf der Elblandbühne in Wittenberge. Es sind echt große Namen an diesem Wochenende, ja, ja, die Sie mit uns erleben.
0: Und es gibt ja noch viel, viel mehr. Schauen Sie gerne auf radiobrocken.de und unseren Top 10 Tipps. Es wird einfach ein geiles Wochenende mit Radio Brocken.

0: in den Freitag.
1: Guten Morgen.
0: Die Radio Brocken Morgenshow ist hier um 5.48 Uhr. Es geht in ein richtig schönes Wochenende. Das wird so angenehm. Sonne, Wolkenmix, 24 Grad. Einfach so entspannter Sommer, ne? Und nicht so eine Brüllerhitze wie letztes Wochenende.
2: Das ist ja auch nichts machen.
1: Nee.
2: Wir hatten letzten Samstag in Sachsen-Anhalt auch diesen deutschlandweiten Temperaturrekord. Mhm. Und der wurde am Sonntag dann nochmal von einem Ort in Brandenburg gebrochen. Jetzt hat der Deutsche Wetterdienst aber gesagt, nee, das bleibt bei dem Spitzenreiter aus unserem Land. Möckern-Drewitz hatte doch die heißesten Temperaturen am gesamten letzten Hitzewochenende. Wie es dazu jetzt im Nachgang gekommen ist, hören Sie gleich um 6 in den Radio Brocken Nachrichten.

0: Die besten 80er. Auch noch um 6 hier bei Radio Brocken.
1: Die Kombinats haben wir da mit dabei. Lionel Richie spielen wir ihn auch all night long. Und dazu das Beste von heute.
0: Schön soft mit Klock Klock in den Freitag starten. Jetzt haben wir es 5.58 Uhr. Guten Morgen.
1: Morgen.
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3: Ich bin Gemeindereferentin in der Börde. Letzter Schultag vor den großen Sommerferien. Endlich ausruhen, auftanken und Neues erleben. Egal wo Sie sind, ob zu Hause, im Urlaub oder auf der Arbeit. Nutzen Sie die Sommerferien, um etwas Neues zu wagen. Eine neue Sportart ausprobieren oder Nudeln einmal selbst herstellen. Oder ein neues Buch kaufen und lesen. Machen Sie etwas, was Sie noch nie vorher gemacht haben. Und dann erzählen Sie es weiter. Der Sommer kann uns inspirieren und neue Talente in uns wecken. Ich wünsche Ihnen viel Freude beim Ausprobieren. Den irischen Segenswunsch möchte ich Ihnen mit auf den Weg geben. Möge dein Weg dir freundlich entgegenkommen. Möge der Wind dir den Rücken stärken. Möge die Sonne dein Gesicht erhellen und der Regen um dich die Felder tränken. Und bis wir beide, du und ich, uns wiedersehen, möge dich Gott schützend in seiner Hand halten.
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1: Auf in einen richtig schönen Sommertag in Sachsen-Anhalt. Wir haben auf dem Radio Brocken Wetterradar kaum Wolken. Da ist ganz viel Platz für Sonne heute. Dazu noch angenehm frische Temperaturen. 14 Grad in Detershagen bei Burg. Bad Dürrenberg 15 Grad. Heute geht's rauf bis auf 23.
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1: Es ist 6 Uhr. Ich bin Elisa Engel. Guten Morgen. Wer krank ist, soll künftig schon am ersten Tag eine Krankschreibung vorlegen. Und die telefonische Krankmeldung will die Koalition ganz abschaffen. Diese Reformpläne sorgen für viel Kritik. Unter anderem Krankenkassenvertreter warnen vor überfüllten Hausarztpraxen. Vizekanzler Klingbeil hat die Pläne verteidigt, verspricht aber praktikable Lösungen. Niemand solle wirklich zum Arzt rennen müssen, nur um sich krank zu melden. Gesundheitsministerin Waken hat in der Rheinischen Post angekündigt, dass zum Beispiel verstärkt Videosprechstunden genutzt werden sollen. Für 212.000 Schüler bei uns im Land gibt es heute die Zeugnisse. Die Sommerferien starten. Allein dieses Wochenende heben 35 Ferienflieger vom Flughafen Leipzig-Halle aus ab, vor allem Richtung Türkei, Mallorca, Ägypten und Griechenland. Auch die Autobahnen werden voll, vor allem die A2 und die A9, denn auch Sachsen, Thüringen und Schleswig-Holstein starten in die Ferien. Auf der A14 arbeitet der Bautrupp gerade daran, die letzten Hitzeschäden vom vergangenen Wochenende vorm großen Reiseverkehr zu beseitigen. Die Sperrungen auf der A2 sind seit gestern Nachmittag alle aufgehoben. Eine Woche nach dem Hitzewochenende hat Sachsen-Anhalt jetzt nachträglich einen Rekord zugesprochen bekommen. Deutschlandweit am heißesten war es am Samstag in Möckern-Drewitz im Jerichower Land mit 41,8 Grad. Und nicht wie ursprünglich gemeldet in Koschen in Brandenburg mit 41,7 Grad. Laut deutschem Wetterdienst war die Messung in Möckern-Drewitz vorigen Samstag kurzzeitig ausgefallen. Aus den Rohdaten haben die Meteorologen nun aber den neuen Spitzenwert berechnet. Bei der WM hat Spanien Österreich mit 3:0 aus dem Turnier geworfen. Portugal hat 2:1 gegen Kroatien gewonnen. Damit treffen Spanien und Portugal im Achtelfinale aufeinander. Und das ist die gute Nachricht aus Sachsen-Anhalt. Studierende in Halle forschen und lernen in modernisierten Gebäuden. Die frisch sanierten Institute für Chemie und Pharmazie werden heute feierlich eingeweiht. Jetzt haben wir es 5:58 und Sie sind auf dem aktuellsten Stand.
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0: Es gibt einen Unfall auf der A9 Richtung Nürnberg zwischen Niemegk und Kleinmarzehns auf der rechten Spur. Und wir haben nach wie vor die Sperrung nach Hitzeschäden auf der A14 Richtung Schwerin zwischen dem Kreuz Magdeburg und Dahlen-Warsleben. Voraussichtlich heute Nachmittag soll der Abschnitt dann wieder freigegeben werden. Blitzer stehen in Halle. Nee, in Merseburg in der Teichstraße wird in beiden Richtungen geblitzt. Melden Sie Staus und Blitzer kostenlos unter 08000 52 58 52.
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1: Die Uhren sind auf Sommerferien gestellt.
0: Jawohl.
1: Das merken wir nicht nur am letzten Schultag heute. Das merken wir auch daran, dass unsere Radio Brocken Sommertour vorbei ist. 3 Wochen lang sind wir mit Ihnen durchs ganze Land gezogen, haben ganz besondere Orte mit ganz besonderen Schätzen kennengelernt. Und um den richtigen, den finanziellen Schatz geht's jetzt. Und dazu brauchen wir Sie.
0: Sie bestimmen alle zusammen, in welchen Ort, in welchen Landkreis 5000 Euro von Radio Brocken gehen. Wie das geht, hören Sie in 6 Minuten. Und bis dahin die beste Musik für Sachsen-Anhalt. Sehr sommerlich jetzt mit DJ Beats von Kaigo.

0: Gibt das Energie hier in der Radio Brocken Morgenshow um 6:09.
1: Guten Morgen.
0: Der nördlichste Weinberg Sachsen-Anhalts. Eine Sportart, die weltweit einzigartig ist. Oder auch ein Lavendelfeld wie in der Provence. Das sind nur so ein paar Schätze, die wir hier bei uns in Sachsen-Anhalt haben. Und dank der Radio Brocken Sommertour haben sie die jetzt alle noch viel mehr auf dem Schirm.
1: Ja, 11 besondere Orte in allen 11 Landkreisen. Die sind jetzt im Rennen um 5.000 Euro für ein Herzensprojekt dieser Region. Und sie unterstützen ihren Favoriten mit unserem Voting auf radiobrocken.de. In Querfurt zum Beispiel werden die 5.000 Euro im Stadtbad genau richtig aufgehoben.
2: Hallo, hier ist Olaf Turbisch, der Schwimmmeister im Stadtbad Querfurt. Wir haben gleich zwei Herzensprojekte geplant. Es sollen noch mehr Kinder schwimmen lernen und da möchten wir den Schwimmunterricht kostenlos für alle anbieten.
0: Klasse.
2: Und als zweites Projekt brauchen wir dringend eine neue Temperaturanzeige im Stadtbad in Querfurt. Also gleich zwei Gründe für Querfurt zu stimmen.
1: Ach, dieses Bad da ist ja auch so schön.
0: Ja.
1: Das haben wir gesehen. Amrei war dort baden.
0: Genau.
1: So unterhalb dieser Burg. Also richtig geiler Ausblick, geiles Wasser. Das ist schon echt besonders da. Ist ein Schatz.
0: Welcher Radio Brocken Sommertourort auch immer sich die 5.000 Euro klar macht, er hat sich es auf jeden Fall so oder so verdient. Ne?
1: Ja.
0: Gehen Sie auf radiobrocken.de, verhelfen Sie Ihrem Ort oder dem Ort in Ihrem Landkreis oder den Sie am sympathischsten finden zu 5.000 Euro von uns.

0: Einfach happy zum Start in den Tag.
1: Sowas von.
0: Ist ja auch ein Radio Brocken Happy Hit.
1: Ja.
0: Und davon haben wir noch viel mehr. 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

0: Wir starten smooth rein in diesen Freitag. Hier ist die Radio Brocken Morgenshow.
1: Hallo.
0: Um 6.19 Uhr. Und gleich geht's smooth weiter nach den besten 80ern mit dem besten von heute. Glock, glock.
1: Ihr Körper löst sich komplett auf, wird neu zusammengebaut und trotzdem erinnern Sie sich noch an alles, was vorher war. Unser Klugscheißer kennt so ein Beispiel aus der Insektenwelt.
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4: Schmetterlinge. Ich sag's Ihnen, Schmetterlinge, die haben ein Gedächtnis. Schmetterlinge können sich tatsächlich an Sachen erinnern, die sie als Raupe erlebt haben. Also ich kann mich ja meistens noch nicht mal erinnern, was ich gestern gegessen habe. Ne? Wenn Ihnen also das nächste Mal ein Schmetterling ständig wütend gegen den Kopf fliegt, dann überlegen Sie mal, ob Sie nicht vor ein paar Wochen eine Raupe so elegant vom Tisch geschnipst haben.
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0: 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Mit der besten Musik für Sachsen-Anhalt, auch nach 6:30.
1: Die Stranglers haben wir damit am Start. New Order auch, so geiler 80er City Sound einfach. True Faith, New Wave voraus. Und dazu das Beste von heute.
0: Da stellt man sich irgendwie vor, man würde an so einem Mond- oder Sonnenblumenfeld einfach entlanglaufen an einem schönen Sommertag. Richtig schön diese Nummer von Holly Humberstone. Spielen wir ihn auch gleich. 6.27 Uhr.
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1: So ein schöner Start in den Tag, ein sonniger vor allem auf dem Radio Brocken Wetterradar. Haben wir nur so ein paar ganz, ganz wenige Wolken im Harz und im Kreis Wittenberg, aber sonst strahlender Sonnenschein jetzt schon. Temperaturen, die noch super zum Durchlüften sind. 14 Grad haben wir in Salzwedel, Bitterfeld auch 14 Grad im Moment. Es werden heute bis 23.
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17: Es ist 6.30 Uhr. Ich bin Elisa Engel. Guten Morgen. Die geplanten Steuerentlastungen sollen nicht durch neue Schulden finanziert werden. Das hat Kanzler Merz in der ARD angekündigt. Kleine und mittlere Einkommen sollen um rund 10 Milliarden Euro pro Jahr entlastet werden. Konkret sind das bis zu 50 Euro pro Monat. Gegenfinanziert wird das unter anderem durch eine höhere Reichensteuer und die Anhebung der Minijobsteuer. Und auch der Bund selbst soll sparen, 8% weniger Personalausgaben. Größter Aufreger der Reform ist, dass künftig der Krankenschein ab dem ersten Krankentag Pflicht wird und die telefonische Krankenschein Krankenschreibung wegfallen soll. Dafür soll es dann praktikable Regeln geben, um die Praxen nicht zu überlasten, verspricht die Koalition, wie mehr Videosprechstunden. Die Sommerferien sind zum Greifen nah. 212.000 Kinder und Jugendliche bei uns im Land bekommen heute Zeugnisse. Weil parallel auch Thüringen, Sachsen und Schleswig-Holstein in die Ferien starten, wird es voll auf den Autobahnen, sagt der ADAC. Nach den Hitzeschäden der Vorwoche ist die A2 wieder komplett repariert und frei. Der gesperrte Abschnitt der A14 zwischen Kreuz Magdeburg und Dahlen-Warsleben Richtung Schwerin soll heute folgen. Im Handel wird heute wieder gestreikt. Verdi hat bundesweit zu Warnstreiks aufgerufen. Tausende Beschäftigte sollen die Arbeit niederlegen und es gibt zentrale Kundgebungen unter anderem in Berlin und Hannover. Die Gewerkschaft fordert 7% mehr Lohn. Die Arbeitgeber bieten aktuell insgesamt 4,4. Für Kunden dürften die Streiks allerdings kaum spürbar sein. Der Handelsverband gibt sich gelassen. Und das ist die gute Nachricht aus Sachsen-Anhalt. Auch Menschen mit Behinderungen können den Europaradweg R1 in Sachsen-Anhalt ohne Probleme auf der gesamten Strecke befahren. Er ist durchgängig barrierefrei und wurde jetzt mit dem Gütesiegel Reisen für alle ausgezeichnet. Auch die Beschilderung und die Rastplätze sind in die Zertifizierung mit eingeflossen. Jetzt haben wir es kurz nach 6:30 und Sie sind auf dem aktuellsten Stand.
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0: Es gibt einen Unfall auf der A9 Richtung Nürnberg zwischen Niemeck und Kleinmarzehns auf der rechten Spur. Und nach wie vor eine Sperrung nach den Hitzeschäden auf der A14 Richtung Schwerin zwischen dem Kreuz Magdeburg und Dahlen-Warsleben. Heute Nachmittag soll der Abschnitt dann voraussichtlich auch wieder freigegeben werden. Die Blitzer. Am Ortsausgang von Lostau steht einer Richtung Hohenwarte. Am Ortseingang von Oschersleben, wenn Sie von Klein-Oschersleben auskommen. Und zwischen Quedlinburg und Dittfurt blitzen Sie kurz hinter der Auffahrt zur A36. 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
1: Lucy Mielitzer und Janis Buntengötter sind hier.
0: Hallo.
1: Während Amrei und Thilo im Urlaub sind, begleiten wir sie beim Stullenschmieren für die Kids. Wobei das ja nur noch heute ist. Ab morgen gilt die Ferienroutine.
0: Ja.
1: Sommerferien voraus.
0: Erstmal gibt's Zeugnisse. Und wir haben heute zur Feier des Tages auch nochmal unsere rausgekramt von früher. Und wollen mit Ihnen quizzen. Sätze aus unseren Zeugnissen. Und Sie raten gleich mal, welcher Satz zu wem gehört. Vorher die beste Musik für Sachsen-Anhalt. Cyril spielen bei Ihnen. Und vorher noch Heinz Rudolf Kunze bei Radio Brocken.

0: Dieser Freitag war früher immer einer, auf den ich mich so dermaßen gefreut habe. Nicht nur, weil letzter Schultag ist, Sommerferien. Ich war ja Streber. Ich habe Zeugnis kriegen geliebt.
1: Wahrscheinlich hast du auch bei einer 2 dann geheult oder so, ne? So
0: schätze ich dich ein. Kommt aufs Fach an.
1: Hier ist die Radio Brocken-Morgenshow. 6.40 Uhr haben wir es. Es ist Zeugnistag in Sachsen-Anhalt und da haben Lucy und ich auch mal unsere alten Zeugnisse rausgeholt, die aus der Grundschule noch, wo so schön die Texte noch drin standen. Und wir spielen jetzt mal mit Ihnen das Radio Brocken-Zeugnis-Quiz. Zu wem von uns beiden gehört dieser Zeugnissatz?
0: Annette aus Götnitz, du willst am liebsten gar nicht über Zeugnisse reden?
2: Wenn ich da an meine Zeugnisse denke,
1: Warst du nicht so zufrieden?
2: Mein Sohn hat mich gefragt, Mama, kann ich mal dein Zeugnis sehen? Da habe ich gesagt, nein.
0: Das bleibt unter Verschluss. Also, wollen wir mal starten?
2: Ja, wir starten mal, genau.
0: Erster Satz. Gehört er zu Janis oder zu mir?
3: Ist schon sehr selbstständig und erfreut durch Aufgeschlossenheit.
2: Ich glaube, das passt zu Lucy.
0: Das ist richtig. Ja. Ich bin sehr aufgeschlossen, schon immer gewesen. Okay, nächster Satz.
3: Schreibt in Druckschrift formklar und gestaltet die schriftlichen Aufgaben sorgfältig.
2: Das hört sich nach Janis an.
1: Tatsächlich, ja. Ich hatte als Kind eine sehr, sehr schöne Schrift. Davon ist nicht mehr viel übrig.
0: Ich wollte es gerade sagen, ich kann deine Sauklaue nie entziffern.
3: Zusätzliche Aufgaben übernahm gern, benötigte dafür aber noch Kontrolle.
2: Das gehört auch zu Janis.
1: Nee, ist tatsächlich Lucy.
0: Schätzt du Janis so ein, dass der so unzuverlässig ist?
2: Da denke ich so an mich.
0: Nein, das gebe ich zu. Ich musste da immer ein bisschen kontrollieren.
2: Echt, ja?
1: Oh. Aber eigentlich ist es doch ein Kompliment. Ja. Zusätzliche Aufgaben hast du gerne gemacht. Also.
0: Aber ich brauche ja dafür noch Kontrolle.
1: Ja, mein Gott. Erste Klasse.
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0: werden von der Sonne in den Freitag geschickt. Also nicht nur draußen, auch hier in der besten Musik für Sachsen-Anhalt. Radio Brocken ist bei Ihnen. Kurz nach 6:45. Wir schauen zu Jannis Buntenkötter in die Radio Brocken Verkehrszentrale.
1: Es gibt einen Unfall auf der A9 Richtung Nürnberg zwischen Niemeck und Kleinmarzenz auf der rechten Spur. Und der aktuellste Blitzer steht am Ortseingang von Oschersleben, wenn Sie aus Richtung Klein-Oschersleben kommen. 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
0: Die Sonne bleibt uns heute den ganzen Tag erhalten. Es mischen sich so ein paar Wolken dazu noch im Laufe des Tages, aber die bleiben weitestgehend harmlos. Dann geht's bis auf 23 Grad rauf.

0: Musik, mit der Sie perfekt in diesen Freitag starten. Gibt das Power?
1: Ja.
0: Die Radio Brocken Morgenshow ist hier um 6.51 Uhr. Wir brauchen jede Power für dieses Wochenende. Es ist mit uns wieder so viel los.
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0: Und die Schweiz hat gewonnen. Ihr WM-Spiel gegen Algerien. Und zwar genauso, wie ich es im Tippspiel getippt habe. Der Tag geht gut los. Hier ist Radio Brocken.
1: Kannst ja vor Freude jodeln, wie die Schweizer das in den Alpen machen, ne? Zu Baltimore und dem Tarzan Boy. 90er Mucke haben wir dabei mit Right Said Fred und das Beste von heute.
0: Michael Schulte, auch gleich nach 7 hier bei Radio Brocken. Jetzt haben wir 6.57 Uhr.
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0: Die vorgefertigten Camper-Vans glänzen schon in der Sonne. Also gefühlt ist Sachsen-Anhalt ja schon voll so auf Urlaubsabfahrt. Ja,
1: Gardasee, Schweden, zack.
0: Da ist der Camper schon vollgepackt. Ja, da starten Sie bei bestem Wetter. Wir haben auf dem Radio Brocken Wetterradar viel Sonne, nur harmlose Wolken heute. 14 Grad in Predel bei Zeitz, 14 Grad auch in Tangermünde. Bis 23 geht's heute rauf.
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0: Es ist 7 Uhr. Ich bin Elisa Engel. Guten Morgen. Krankenkassenvertreter warnen vor den Plänen der Koalition gegen zu viele Krankheitsausfälle im Job. Wenn die telefonische Krankschreibung wegfällt und man schon ab dem ersten Tag einen gelben Schein braucht, dann drohen völlig überfüllte Hausarztpraxen, sagt DRK-Chef Storm. Kanzler Merz stellt im ZDF klar, zum Arzt müsse man nicht gleich am ersten Tag, aber eine Bescheinigung brauche man von Anfang an. Wie das gehen soll, ist noch unklar. Vizekanzler Klingbeil will dafür jetzt eine praktikable Lösung finden. Für 212.000 Schüler bei uns im Land gibt es heute die Zeugnisse. Die Sommerferien starten. Allein dieses Wochenende heben 35 Ferienflieger vom Flughafen Leipzig-Halle aus ab, vor allem Richtung Türkei, Mallorca, Ägypten und Griechenland. Auch die Autobahnen werden voll, vor allem die A2 und die A9, denn auch Sachsen, Thüringen und Schleswig-Holstein starten in die Sommerferien. Auf der A14 arbeitet der Bautrupp gerade daran, die letzten Hitzeschäden vorm großen Reiseverkehr zu beseitigen. Die Sperrungen wegen der Hitze auf der A2 sind seit gestern Nachmittag alle aufgehoben. Eine Woche nach dem Hitzewochenende hat Sachsen-Anhalt nachträglich noch einen Rekord zugesprochen bekommen. Deutschlandweit am heißesten war es am Samstag nun doch in Möckern-Drewitz im Jerichower Land mit 41,8 Grad und nicht wie ursprünglich gemeldet in Koschen in Brandenburg mit 41,7 Grad. Laut Deutschem Wetterdienst war die Messung in Möckern-Drewitz vorigen Samstag kurzzeitig ausgefallen. Aus den Rohdaten haben die Meteorologen nun aber den neuen Spitzenwert berechnet. Bei der WM hat Spanien Österreich mit 3:0 aus dem Turnier geworfen. Portugal hat 2:1 gegen Kroatien gewonnen. Damit treffen Spanien und Portugal im Achtelfinale aufeinander. Die Schweiz hat gerade 2:0 gegen Algerien gewonnen und ist damit auch eine Runde weiter. Und das ist die gute Nachricht aus Sachsen-Anhalt. Das Land investiert ja gerade einen Millionenbetrag, um die Feuerwehren besser auszustatten. Heute bekommt die Freiwillige Feuerwehr in Drüberg im Harz den Bescheid für ein neues Löschfahrzeug. Jetzt haben wir es 6:58 und Sie sind auf dem aktuellsten Stand.
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1: Unfall auf der A9 Richtung Nürnberg zwischen Niemeck und Kleinmarzins auf der rechten Spur. Und es gibt eine Sperrung nach Hitzeschäden auf der A14 Richtung Schwerin zwischen dem Kreuz Magdeburg und Dahlen-Warsleben. Heute Nachmittag soll der Abschnitt aber voraussichtlich wieder freigegeben werden. Und es wird geblitzt auf der B1 in Eichenbarleben, wenn Sie von Irxleben auskommen, in beiden Richtungen. In Halle auf der B100 statt einwärts. Das ist die Paracelsusstraße in dem Fall. Da blitzen Sie auch in beiden Richtungen. Am Ortsausgang Lostau steht einer Richtung Hohenwarte. Am Ortseingang Oschersleben blitzen Sie von Klein-Oschersleben auskommend. Und zwischen Quedlinburg und Dittfurt steht ein Blitzer kurz hinter der Auffahrt zur A36. Melden Sie Staus und Blitzer kostenlos unter 08000 52 58 52.
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1: Mit uns wird Ihr Sommer einfach noch schöner. Und die beste Musik für Sachsen-Anhalt haben Sie ja sowieso immer mit dabei. Michael Schulte gleich mit Afterlife. Vorher noch dieser mega coole 80er, die Bangles hier bei Radio Brocken.
13: Guten Morgen.

0: Radio Brocken-Morgenshow ist hier um 7:09.
1: Hi.
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0: geht's. Der neue Tag liegt vor Ihnen. Rein da. Wir geben alles an Motivation mit. Hier ist die Radio Brocken Morgenshow um 7.14 Uhr. Janis Buntengötter in der Radio Brocken Verkehrszentrale. Wie sieht auf den Straßen aus?
1: Wir haben einen Unfall auf der A9 Richtung Nürnberg zwischen Niemeck und Kleinmarzehns auf der rechten Spur. Und der aktuellste Blitzer steht in Halle auf der B100 statt einwärts auf der Paracelsusstraße. Da blitzen sie in beiden Richtungen. Mit Radio Kleinmarzehns auf der rechten Spur. Und der aktuellste Blitzer steht in Halle auf der B100 statt einwärts auf der Paracelsusstraße. Da blitzen sie in beiden Richtungen.

0: Der Freitagmorgen mit der Radio Brocken Morgenshow um 7.18 Uhr.
1: Moin.
0: Auf der ganzen Welt fragen sich gerade Milliarden Menschen, ist es soweit? Passiert es dieses Wochenende? Passiert es womöglich schon direkt heute? Heiratet Taylor Swift?
1: Das spricht ja vieles dafür. Am Madison Square Garden in New York, also diesem riesen Mehrzweckhallengebäude, geht richtig was ab seit ein paar Tagen. Also da sind Straßen drumherum gesperrt, da fahren LKW hin und her. Irgendwas wird da aufgebaut. Aber der Top-Swiftie bei uns in den Reihen, Dorothee Oster aus den Radio Bock Nachrichten, die ist nicht so ganz davon überzeugt.
2: Nee, ich glaube nicht. Also ich glaube schon, dass sie jetzt heiratet, dass das bald ansteht, aber ich glaube nicht, dass sie das so öffentlich machen wird. Also ich vermute ja, dass das so ein Ablenkungsmanöver vielleicht sogar ist.
1: Ja.
2: Damit da alle dann hingehen und sie dann ganz in Ruhe irgendwo anders ganz für sich dann heiraten kann.
1: Das wäre aber schon ein teures Vergnügen, ein teures Ablenkungsmanöver, ja. Aber sie hat's ja.
2: Ich wollte gerade sagen, andersrum, also wer es sich leisten kann, das wäre dann halt Taylor Swift.
0: Und sie schafft wieder Aufmerksamkeit, sie wird wieder mehr gehört, gestreamt und am Ende ist es, glaube ich, ein Plusgeschäft.
2: Vielleicht ist es ja sogar so, dass sie das nutzt, um da ein neues Album oder so anzukündigen. Das sind auch so wilde Fantheorien.
1: Aber parallel noch heiraten dann.
2: Ja, weil dann beschäftigen sich nur alle mit dem Album und dann interessiert die Hochzeit keinen mehr.
1: Wir werden es auf jeden Fall so oder so erfahren, denn an diesem Hochzeitsfoto, wenn das irgendwo im Internet auftaucht, werden wir alle nicht vorbeikommen.
2: Nee.
0: Bis dahin kommen wir weiter an ihrer Musik nicht vorbei. Taylor Swift mit Style, jetzt in der Radio Brocken Morgen Show. Schönen guten Morgen, machen Sie sich einen tollen Freitag mit uns.

0: Guten Morgen.
1: Hallo.
0: Rein in den Freitag mit Radio Brocken und der besten Musik für Sachsen-Anhalt.
1: Die besten 80er nach halb acht mit Rod Stewart und Hubert K. Und Lady Gaga ist dabei mit den besten von heute.
0: Also wer heute ein bisschen gebraucht hat, weil Freitag ist, weil einem die Woche in den Knochen steckt, der Song motiviert sie so richtig,
1: jawohl,
0: um nochmal durchzustarten. Lady Gaga auch gleich dabei. Jetzt haben wir 7.26 Uhr.
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9: Laut einer Sage hat die Burg Falkenstein im Harz ihre Entstehung einem Mordfall zu verdanken. Im Streit hatte Egeno II. Von Konradsburg einen Grafen erschlagen. Der Stammsitz des Mörders sollte daraufhin in ein Kloster umgewandelt werden. So entstand die Burg Falkenstein.
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14: Ihr 60 Sekunden Tageshoroskop. Widder.
15: Sie verstecken sich hinter ihrer Arbeit und deshalb nimmt sie keiner so richtig wahr.
14: Stier.
15: Sie sind unser Glückssternchen des Tages. Sie sind in ihrem Kollegenkreis ein sehr beliebter und geschätzter Mitarbeiter.
14: Zwillinge.
15: Überraschen Sie ihren Partner mal wieder.
14: Krebs.
15: Es macht den Anschein, als wollten Sie die Welt im Sturm erobern, so viel Gas wie Sie geben.
14: Löwe.
15: Ein bisschen Ruhe würde Ihnen helfen, wieder zu Kräften zu kommen.
14: Jungfrau.
15: Genießen Sie Ihren Tag und schlagen Sie ruhig mal wieder über die Stränge.
14: Waage.
15: Lassen Sie Ihre spontane und leidenschaftliche Ader stärker pulsieren und locken Sie Ihren Partner aus der Reserve.
14: Skorpion.
15: Heute ist ein guter Tag für Vertragsverhandlungen.
14: Schütze.
15: An Ihren Problemen in der Partnerschaft sind Sie nicht alleine schuld. Ein ausführliches Gespräch könnte Ihnen weiterhelfen.
14: Steinbock.
15: Lassen Sie Ihre Gutmütigkeit nicht ausnutzen.
14: Wassermann.
15: Treten Sie sich ruhig mal wieder selbst in den Allerwertesten und geben Sie endlich Gas.
14: Fische.
15: Befreien Sie sich von alten Gewohnheiten.
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0: Ein schön frischer Start in den Tag. Durchlüften macht Spaß. Bei 15 Grad in Havelberg im Moment. In Burg haben wir 16 Grad schon.
1: Ja, ich habe mir auch meinen Pullover gerade wieder angezogen.
0: Ja, du bist sowieso eine Frostbeule.
1: Ich habe eine kurze Hose an, hallo.
0: Es ist Sommerferien, hallo. Es geht heute noch rauf, bis auf 23 Grad. Dazu auf dem Radio Brocken Wetterradar ganz viel Sonne. Kommen höchstens ein paar harmlose Wolken dazu.
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0: Es ist 7.30 Uhr. Ich bin Elisa Engel. Guten Morgen.
11: Wer krank ist, der soll künftig schon am ersten Tag eine Krankschreibung vorlegen müssen. Und die telefonische Krankmeldung will die Koalition ganz abschaffen. Diese Reformpläne sorgen für viel Kritik. Unter anderem Krankenkassenvertreter warnen vor überfüllten Hausarztpraxen. Vizekanzler Klingbeil hat die Pläne verteidigt, verspricht aber praktikable Lösungen. Niemand solle wirklich zum Arzt rennen müssen, nur um sich krank zu melden. Gesundheitsministerin Waken hat in der Rheinischen Post angekündigt, dass zum Beispiel verstärkt Videosprechstunden genutzt werden sollen. Die Sommerferien sind zum Greifen nah. 212.000 Kinder und Jugendliche bekommen gleich ihre Zeugnisse. Weil parallel auch Thüringen, Sachsen und Schleswig-Holstein in die Ferien starten, wird es voll auf den Autobahnen, sagt der ADAC. Nach den Hitzeschäden der Vorwoche ist die A2 wieder komplett repariert. Der gesperrte Abschnitt der A14 zwischen Kreuz Magdeburg und Dahlen-Warsleben Richtung Schwerin soll heute folgen. Im Handel wird heute wieder gestreikt. Verdi hat bundesweit zu Warnstreiks aufgerufen. Tausende Beschäftigte sollen die Arbeit niederlegen. Es geht um mehr Lohn. Für Kunden dürften die Streiks kaum spürbar sein. Der Handelsverband gibt sich gelassen. Und das ist die gute Nachricht aus Sachsen-Anhalt. Die Sonderausstellung zur Schamanin von Bad Dürrenberg läuft so gut, dass das Landesmuseum für Vorgeschichte in Halle sie verlängert. Bis 7. Februar. 37.000 Menschen aus 36 Ländern waren schon da. Und ganz aktuell kommt diese Meldung hier noch rein. Bundestrainer Julian Nagelsmann will nach dem frühen WM-Aus nun wohl offenbar doch zurücktreten. Das meldet die Bild und inzwischen auch Sky. Demnach gab es gestern ein Geheimtreffen mit den DFB-Bossen und die haben Nagelsmann wohl den Rücktritt nahegelegt, wie man so schön sagt. Jetzt warten wir noch aufs offizielle Statement.
1: Ich fände es vernünftig, wenn er zurücktritt, weil er ist einfach gescheitert bei dieser WM. Die Leistungen waren jetzt bis auf Curaçao auch nicht so pralle. Eigentlich die logische Konsequenz meiner Meinung nach.
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1: Unfall auf der A9 Richtung Nürnberg zwischen Niemeck und Kleinmarzehns auf der rechten Spur. Dann gibt es nach wie vor die Sperrung nach Hitzeschäden, haben Sie auch gerade in den Nachrichten gehört. Auf der A14 Richtung Schwerin zwischen dem Kreuz Magdeburg und Dahlen-Warsleben. Heute Nachmittag wird wohl voraussichtlich der Abschnitt wieder freigegeben, wenn alles gut geht. Und eine Vollsperrung haben wir in Lotsche auf der Magdeburger Straße in Höhe der Kreuzung zu Am Mittelfeld. Die Blitzer auf der B1 in Eichenbarleben, wenn sie von Irxleben auskommen, in beiden Richtungen. In Halle auf der B100 stadteinwärts und nochmal auf der Paracelsusstraße in beiden Richtungen dort. In Halle haben wir noch einen Blitzer stadteinwärts auf der Eislebener Chaussee, kurz vor der Abfahrt zum Rennbahnkreuz. Am Ortsausgang Lostau blitzen sie Richtung Hohenwarte und am Ortseingang von Oschersleben, wenn sie aus Richtung Klein-Oschersleben kommen. 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
20: Lucy Militzer und Janis Buntenkötter sind hier. Die Vorzeigeschüler von Radio Brocken, muss man ja wirklich sagen. Wir sind hier immer die Ersten in der Klasse. Diese
1: ja.
20: Aber haben das unsere Zeugnisse von früher auch schon erahnen lassen? Wir haben extra die Dinger für sie mal rausgeholt und machen gleich ein Quiz dazu. Zu wem gehört der Zeugnissatz? Rätseln Sie mit in 7 Minuten.
1: Vorher die beste Musik für Sachsen-Anhalt. Gleich mit Deep Blue Something nach Miley Cyrus.

0: 7.41 Uhr, Ihre Kids sind schon auf dem Weg zur Schule und jetzt warten Sie erstmal ab, was die so mitbringen später. Hier ist die Radio Brocken-Morgenshow am Zeugnistag. Sachsen-Anhalt startet in die Sommerferien, aber vorher eben noch die Noten oder einfach nur die Bewertungen. In der Grundschule gab es ja immer in den ersten Klassen so einen schönen Text. Sehr diplomatisch ausgedrückt, immer die ganzen Sachen da, ne? Wir haben das zur Feier des Tages auch nochmal rausgesucht für Sie und machen daraus ein kleines Quiz.
1: Ja, Sie hören einzelne Sätze aus unseren beiden Zeugnissen von früher und raten einfach mal, zu wem Sie gehören, zu Janis oder zu mir. Dirk aus Magdeburg will sich unserem Zeugnisquiz stellen.
2: Ich gebe mir Mühe.
1: Okay, wir starten mal hiermit.
3: Hat Kontakt zu anderen Kindern in der Klasse, kann gut mit ihnen spielen, vereinbarte Regeln hält immer ein.
2: Boah, das klingt sehr nach Lucy.
1: Hättest du mich für so
0: brav?
1: Brav?
2: Ja.
1: Nee, es ist Janis.
2: Nein.
0: Jo. Verdammt. Ich habe mich mit allen vertragen.
1: Hier hätten wir noch einen zweiten Satz.
3: Bemühte sich um partnerschaftliches Verhalten zu Mitschülern.
2: Das ist auch Lucy.
1: Ja, das muss ja dann nichts sein. Ja, das hat sich ja mit jedem verstanden.
0: Du hast dich bemüht.
1: Ich habe mich stets bemüht.
0: Du hast gesagt, du hast dich bemüht. Ja.
2: Das brauchst du heute nicht mehr suchen. Heute hast du genug.
0: Ja, eben.
1: Meinst du?
0: In der Radio Brocken-Familie sowieso.
2: Ich gehe mal da einfach schon aus, ja. Bei so einem Lachen, da kann man nur Freunde haben.
1: Oh, wie lieb, danke Dirk.
0: Wir haben halt einfach die besten Hörer.
1: Ja, wir sind zumindest stets bemüht, sie fröhlich in den Tag zu bringen.
0: Ich hoffe, es gelingt uns auch. Guten Morgen.

0: Schönen guten Morgen.
1: Hallo.
0: Brocken ist hier um 7:45. Johannes Buntenkötter, der Radio Brocken Verkehrszentrale. Es gibt eine Sperrung dort, wo die Kaulitz-Zwillinge herkommen.
1: In Lotsche. Bei Magdeburg, auf der Magdeburger Straße, direkt in Höhe der Kreuzung zu Am Mittelfeld, ist gerade voll gesperrt. Und der aktuellste Blitzer steht in Hadestadt einwärts auf der Eisleben Chaussee, kurz vor der Abfahrt zum Rennbahnkreuz. 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
0: Unser Wetter heute am letzten Schultag. Sehr, sehr schön. Wir haben auf dem Radio Brocken Wetterradar Sonne und Wolken im Wechsel. Regen ist eigentlich nahezu ausgeschlossen heute und es gibt bis 23 Grad.

0: und das Beste von heute. 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

0: Ist das wohl jetzt das Aus, endgültig, für Julian Nagelsmann, unseren Nationaltrainer nach der verkorksten WM? Hier ist die Radio Brocken Morgenshow um 10 vor 8. Morgen. Also laut Bild-Zeitung und Sky soll Nagelsmann heute Nachmittag wohl seinen Rücktritt verkünden. Gestern gab es wohl auch schon ein Treffen mit allen Verantwortlichen und mal schauen, was da heute noch passiert.
1: Hältst du es für gerechtfertigt?
0: Ja, also das war einfach ein Flop, diese WM. Die letzten drei Spiele waren alle nicht gut.
1: Ja, aber es gab ja schon öfter Trainer, die auch gefloppt sind. Ich habe ja diese Doku gesehen zur WM 94 mit Berti Vogts.
0: Ja.
1: Nachdem wir Weltmeister waren, dann ist die WM ja auch in die Binsen gegangen. Und da haben auch alle so auf dem rumgehackt. Und der ist trotzdem geblieben und ist dann 96 Europameister geworden. Manchmal muss man sich vielleicht einfach ein bisschen durchbeißen, so ein bisschen sein eigenes Ding finden.
0: Und es war ja auch eine US-WM, ne?
1: So, siehst du.
0: Damals. Gut, dann wäre das ein gutes Vorzeichen, wenn er bleiben würde.
1: Der Kohl ihn damals angerufen hat. Doch bitte bleiben Sie. Und dann hat
0: er
1: es gemacht.
0: Radio Brocken ist hier. Wenn da heute was passiert und in trockenen Tüchern ist, dann erfahren Sie es natürlich zuerst bei uns.

0: einfach so ein Song, der so Bock macht. So irgendwie, wenn der Tag noch vor einem liegt und dann Rod Stewart läuft bei Radio Brocken, dann ist die Welt geritzt. Das ist die beste Musik für Sachsen-Anhalt.
1: Gebt dem mindestens genauso viel Espresso, nein, Energie, wie ihr Espresso, den sie gerade in der Hand halten.
0: Ja, schon ein paar. Espresso zum Hören.
1: Ein Espresso zum Hören, das stimmt. Die besten 80er, auch mit Barclay James Harvest und Life is for Living. Und das Beste von heute, schön sommerlich.
0: DJ Beats von Alle Farben, Flowers, hören Sie auch gleich nach um 8. Jetzt haben wir es, 7.55 Uhr.
1: Morgen.
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0: 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Ach, wird das ein schöner Sommertag heute. Wir merken es schon. Also auch wenn es noch ganz schön frisch ist, 16 Grad in Sennewitz bei Halle, 15 in Oschersleben. Aber das geht da heute noch auf bis so auf 23, 24 Grad und dazu halt wunderschöner Sonnenschein. Wir haben kaum Wolken auf dem Radiobrocken. Wetterradar, das wird sich den Tag über auch nicht ändern.
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0: Es wird 8 Uhr. Ich bin Elisa Engel. Guten Morgen. Julian Nagelsmann will nun offenbar doch als Bundestrainer zurücktreten und das demnächst offiziell verkünden. Das berichten übereinstimmend Sky und Bild. Die DFB-Bosse sollen Nagelsmann den Rücktritt nach einer Krisensitzung gestern Nachmittag empfohlen haben. Direkt nach dem Aus im 16. Finale gegen Paraguay hatte er einen Rücktritt noch ausgeschlossen. Als Top-Kandidat für die Nachfolge gilt Jürgen Klopp. Schauen wir gleich noch auf die aktuellen WM-Ergebnisse. Spanien hat Österreich mit 3:0 aus dem Turnier geworfen. Portugal hat 2:1 gegen Kroatien gewonnen. Damit treffen Spanien und Portugal im Achtelfinale aufeinander. Die Schweiz hat heute Morgen unserer Zeit 2:0 gegen Algerien gewonnen und ist damit auch eine Runde weiter. Krankenkassenvertreter warnen vor den Plänen der Koalition gegen zu viele Krankheitsausfälle im Job. Wenn die telefonische Krankschreibung wegfällt und man schon ab dem ersten Tag einen gelben Schein braucht, dann drohen völlig überfüllte Hausarztpraxen, sagt DRK-Chef Storm. Kanzler Merz stellte im ZDF klar, zum Arzt müsse man nicht gleich am ersten Tag, aber eine Bescheinigung brauche man von Anfang an. Vizekanzler Klingbeil will dafür jetzt eine praktikable Lösung finden. Wer in einer deutschen Großstadt eine Wohnung sucht, der zahlt heute rund die Hälfte mehr als noch vor 10 Jahren. In den 40 größten Städten sind die Mieten laut einer Erhebung des DGB um 51% gestiegen. Spitzenreiter ist Rostock mit einem Plus von 83%. Der DGB fordert heute zum Auftakt bundesweiter Aktionstage mehr sozialen Wohnungsbau und schärfere Regeln gegen Mietwucher. Und das ist die gute Nachricht aus Sachsen-Anhalt. Studierende in Halle forschen und lernen jetzt in modernisierten Gebäuden. Die frisch sanierten Institute für Chemie und Pharmazie werden heute feierlich eingeweiht. Die haben das Land und die EU gemeinsam bezahlt. Jetzt haben wir es gleich 7:58 und Sie sind auf dem aktuellsten Stand.
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1: Es gibt eine Sperrung nach Hitzeschäden auf der A14 Richtung Schwerin zwischen dem Kreuz Magdeburg und Dahlen-Warsleben. Heute Nachmittag, toi toi toi, soll der Abschnitt voraussichtlich wieder freigegeben werden. Ist ja jetzt auch schon wieder fast eine Woche her. Vollsperrung in Lotsche noch auf der Magdeburger Straße, direkt in Höhe der Kreuzung zu Am Mittelfeld. Und es wird geblitzt auf der B1 in Eichenbarleben, wenn Sie von Irxleben auskommen, in beiden Richtungen. Auf der B89 bei Egeln Richtung Gröningen, dann gleich dreimal in Halle. B100 statt einwärts steht der erste. Dann auf der Paracelsusstraße wird in beiden Richtungen geblitzt. Und dann nochmal statt einwärts, wenn Sie auf der Eislebener Chaussee unterwegs sind, kurz vor der Abfahrt zum Rennbahnkreuz. Und noch ein Blitzer am Ortseingang von Oschersleben. Der steht, wenn Sie aus Richtung Klein-Oschersleben kommen. Melden Sie Staus und Blitzer jederzeit kostenlos unter 08000 52 58 52.
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0: Amrei und Thilo sind schon im Urlaub. Sie folgen dann vielleicht heute Nachmittag. Sommerferien voraus. Und wenn Sie auf Arbeit durchziehen, dann ist wenigstens Wochenende. Und es ist so viel los. Wir haben wirklich ordentlich was für Sie auf die Beine gestellt für die nächsten Tage. Sie hören es in 7 Minuten in unseren Top 10 Tipps.
1: Vorher die beste Musik für Sachsen-Anhalt. John Paar spielen wir gleich. Und diese Nummer von Bruno Mars macht so dermaßen Laune. Laut aufdrehen jetzt.

0: Das geht Power für diesen Freitag.
1: Oh yes.
0: Die beste Musik für Sachsen-Anhalt in der Radio Brocken-Morgenshow um 10 nach 8. Und diese Power, die brauchen wir auch fürs Wochenende. Da erleben Sie so viel mit uns.
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0: Sommervorgeschmack in der Radio Brocken Morgenshow. Einen schönen Freitag, 8.14 Uhr haben wir's. Und gucken zu Jannis Buntenkötzer in die Radio Brocken Verkehrszentrale.
1: Es gibt eine Vollsperrung in Lotsche auf der Magdeburger Straße, direkt in Höhe der Kreuzung zu Ammittelfeld. Und der aktuellste Blitzer steht auf der B81 bei Egeln, wenn Sie Richtung Gröningen fahren. 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
0: Ein schöner, entspannter Tag, um in die Sommerferien, in den Urlaub zu starten. Also wettertechnisch schwitzen Sie da nicht, wenn Sie das Auto bepacken. Wir haben heute bis 23 Grad und einen Sonne-Wolken-Mix. Ganz angenehm eigentlich.
1: Das klingt super.
0: Oh, kommen Sie nicht so in Schwitzen.
1: Die beste Musik für Sachsen-Anhalt ist immer mit dabei. Jetzt Barclay James Harvest.

0: Die Radio-Morgenshow ist hier.
1: Hallo.
0: Guten Morgen um 8.18 Uhr. Zu Beginn der Sommerferien heute Nachmittag. 6 Wochen, damit auch Sie unser Land neu entdecken. Mhm. Wir haben Ihnen sehr viele Vorschläge gemacht in den letzten 3 Wochen, was Sie da so unternehmen können. Zum Beispiel sich den nördlichsten Weinberg bei uns im Land angucken.
1: Ja, im Jerichoer Land.
0: Oder eine Sportart machen, die weltweit einzigartig ist. Mhm. Wie in Mansfeld-Südharz.
1: Ja.
0: Oder. Es gibt so viele Schätze. Einer mindestens in jedem Landkreis haben wir für Sie entdeckt bei der Radio Brocken Sommertour. Sie machen es jetzt in den Sommerferien nach und stimmen jetzt auch ab für Ihren Liebling unter diesen Schätzen.
1: Ja.
0: Es gibt 5.000 Euro von Radio Brocken für einen dieser Orte, für ein Herzensprojekt dort.
1: Samswegen in der Börde ist einer dieser Orte. Ne? Da ist die Leidenschaft fürs Simson-Fahren besonders groß. Da gibt es sogar einen eigenen Verein. Und dieser Verein hat auch mir das Simmelfahren beigebracht. Und das steht ja auch bei der Jugend gerade total hoch im Kurs. Ja. Anja aus Samswegen weiß deshalb ganz genau, wofür die Kohle gut wäre.
2: Wenn wir die 5.000 Euro gewinnen, wollen wir unter anderem für unsere Jugendlichen auf unserem schönen großen Spielplatz eine Fläche gestalten, wo die mit ihren Simmis parken können, schöne Sitzgelegenheiten bekommen und abhängen können.
0: Bei jungen Leuten ist Geld sowieso immer gut angelegt
1: ja.
0: In solchen Orten. Querfurt will ja auch zum Beispiel das Geld in die Jugend stecken und kostenlose Schwimmkurse im Schwimmbad ermöglichen.
1: Das sind wirklich so viele tolle Ideen. Eine geht auf jeden Fall in Erfüllung. Deshalb mitmachen auf radiobrocken.de. Voten Sie für den Ort in Ihrem Landkreis beziehungsweise den, wo Sie sagen, da ist das Geld einfach am besten aufgehoben. 5.000 Euro für ein Herzensprojekt mit der Radio Brocken Sommertour.

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0: Ace of Base.
1: Das ist einfach die beste Musik für Sachsen-Anhalt hier bei Radio Brocken und die kriegen sie auch nach 8:30.
2: Die Bestnachtiger mit Fiction Factory. Culture Club auch dabei. Do You Really Want to Hurt Me? Und dazu das Beste von heute.
1: Partyfeeling
2: geht ab.
1: Zum Start ins Wochenende. Bibi Rexha und Faithless auch gleich für Sie. Jetzt haben wir es, 8:26 Uhr.
2: Moin.
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1: Hallo.
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19: Ungewöhnlicher Anblick heute Morgen. So viele Strickjacken auf einmal unterwegs. Ja. Es ist halt auch schon ein bisschen frischer, tatsächlich. 16 Grad in Döbelin bei Stendal, 16 Grad auch in Naumburg. Aber das regelt sich ja alles noch im Laufe des Tages. Wir haben auf dem Radio Brocken Wetterradar, Sonne und Wolken im Wechsel. Und die Sonne macht es heute warm bis 23 Grad.
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19: Es ist 8.30 Uhr. Ich bin Elisa Engel. Guten Morgen. Jetzt offenbar doch. Julian Nagelsmann will als Bundestrainer zurücktreten. Das melden mehrere Medien übereinstimmend. Die DFB-Bosse sollen ihm das bei einem Krisengipfel gestern empfohlen haben, als Möglichkeit seiner Entlassung zuvorzukommen. Das offizielle Statement soll es in Kürze geben. Top-Favorit für die Nachfolge ist Jürgen Klopp. Laut Sky will der DFB zeitnah mit ihm verhandeln. Die geplanten Steuerentlastungen sollen nicht durch neue Schulden finanziert werden. Das hat Kanzler Merz in der ARD angekündigt. Kleine und mittlere Einkommen sollen um etwa 10 Milliarden Euro pro Jahr entlastet werden. Das können konkret bis zu 50 Euro pro Monat sein. Gegenfinanziert wird es unter anderem durch eine höhere Reichensteuer und die Anhebung der Minijobsteuer von 2% auf 5%. Und auch der Bund selbst soll sparen, 8% weniger Personalausgaben. Größter Aufreger der Reform ist aktuell, dass künftig der Krankenschein ab dem dem ersten Krankentag Pflicht wird und die telefonische Krankschreibung wegfallen soll. Dafür soll es aber dann auch praktikable Regeln geben, um die Praxen nicht zu überlasten, verspricht die Koalition, wie zum Beispiel mehr Videosprechstunden. Für 212.000 Schüler bei uns im Land gibt es heute die Zeugnisse. Die Sommerferien starten. Allein dieses Wochenende heben 35 Ferienflieger vom Flughafen Leipzig-Halle aus ab. Vor allem Richtung Türkei, Mallorca, Ägypten und Griechenland. Auch die Autobahnen werden voll. Vor allem die A2 und die A9. Denn auch Sachsen, Thüringen und Schleswig-Holstein starten in die Ferien. Auf der A14 arbeitet der Bautrupp gerade daran, die letzten Hitzeschäden vorm großen Reiseverkehr zu beseitigen. Die Sperrungen wegen der Hitze auf der A2 sind seit gestern Nachmittag alle aufgehoben. Und das ist die gute Nachricht aus Sachsen-Anhalt. Auch Menschen mit Behinderungen können den Europaradweg R1 in Sachsen-Anhalt ohne Probleme auf der gesamten Strecke befahren. Er ist jetzt durchgängig barrierefrei und mit dem Gütesiegel Reisen für alle ausgezeichnet worden. Jetzt haben wir es kurz nach 8:30 und Sie sind auf dem aktuellsten Stand.
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1: Es gibt nach wie vor die Sperrung nach Hitzeschäden auf der A14 Richtung Schwerin zwischen dem Kreuz Magdeburg und Dahlen-Warsleben. Heute Nachmittag soll der Abschnitt dann endlich wieder freigegeben werden. Und wir haben einen Unfall in Lotsche zwischen dem Ortseingang und am Mittelfeld. Da ist die Fahrbahn in Richtung Zielitz mittlerweile frei. Die Blitzer auf der A14, wenn sie von Kolbitz auskommen, kurz vor der Abfahrt Wolmirstedt. B81 bei Egeln Richtung Gröningen. B187 in Coswig Richtung Roßlau, kurz hinter der Tankstelle. Und gleich dreimal in Halle, einmal B100 stadteinwärts, dann noch auf der Paracelsusstraße in beiden Richtungen. Und auf der Eisleben Chaussee, kurz vor der Abfahrt zum Rennbahnkreuz stadteinwärts. 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
2: Lucy Mielitzer und Janis Buntenkötter hier.
1: Guten Morgen.
2: Es ist der letzte Schultag in Sachsen-Anhalt, dann 6 Wochen Sommerferien. Und da machen wir Ihnen wieder jeden einzelnen Ferientag zum absoluten Highlight. Ferien for free geht wieder los nächste Woche. Haben wir immer ein neues, kostenloses Erlebnis jeden Tag für Sie, für die ganze Family, vom Hochseilgarten bis zum Freibad.
1: Vorher bringen Ihre Kinder erstmal ihre Zeugnisse mit nach Hause. Wir zwei haben unsere alten auch mal wieder rausgekramt. Noch die aus der Grundschule, wo immer noch so richtig nette oder nicht so nette Texte drin standen. Und Sie raten mal, welcher Satz in wessen Zeugnis stand in 8 Minuten. Vorher die beste Musik für Sachsen-Anhalt. Wir gehen's ruhig an. Jetzt mit Elton John und Sacrifice.
2: Guten Morgen.

0: Schönen Freitag. Wir haben es 8.41 Uhr. Die Radio Bocken Morgenshow bringt Sie durch die Morgenroutine. Vielleicht heute zum letzten Mal so alltagsmäßig. Am Morgen ist vielleicht erstmal der Urlaubsmodus angesagt. Letzter Schultag heute in Sachsen-Anhalt.
1: Katja aus Osternienburg, mit welchem Gefühl gehst du heute in diesen Zeugnistag? Deine Kids bringen ja auch Zeugnisse mit.
2: Ach, super. Ja. Ich bin stolz auf meine Kinder. Ja, schön. Also da kann ich mich nicht beklagen.
0: So soll es sein.
1: Kann dich auch nichts schocken im Zeugnis dann.
2: Nein, genau.
1: Ja, dann gucken wir doch mal, wie das mit unseren Zeugnissen ist. Janis und ich haben auch mal in unseren alten Mappen gekramt. Und es gibt gewisse Sätze aus diesen schriftlichen Bewertungen. Und du müsstest jetzt zuordnen, welcher Satz zu wem gehört.
3: Beschäftigt sich häufig mit unterrichtsfremden Dingen und lenkt sich und andere ab.
0: Wer war das von uns beiden?
2: Ich würde sagen, die Lucy.
1: Frech. Ablenken, hallo.
0: Das war tatsächlich ich und ich habe mich richtig erschrocken, dass das da drin stand, als ich das gelesen habe. Ich habe gedacht, nee, so habe ich mich eigentlich gar nicht eingeschätzt, oder?
2: Oh je, ja, so hätte ich dich auch nicht eingeschätzt.
1: Okay, zweiter Satz.
3: Wirkt noch manchmal abwesend und verträumt.
2: Da würde ich sagen, der Janis.
0: Ja, das ist auch die cool. Lucy ist doch so präsent immer.
2: Ja.
1: Wenn, dann nehme ich andere in meine Traumwelt mit.
0: Ja, genau.
1: Ja. Okay, dritten hätten wir noch.
3: Die Mitarbeit muss noch gleichmäßiger werden. Mit etwas mehr häuslichem Fleiß sollte im kommenden Schuljahr an einer weiteren Leistungsverbesserung arbeiten.
2: Ich würde sagen, Lucy.
1: Ja, ist es richtig. Das fand ich auch immer frech. Also Mitarbeit habe ich mich selber eigentlich immer gut eingeschätzt, aber die Lehrer waren anderer Meinung.
0: Du arbeitest dafür jetzt wunderbar mit, um Sachsen-Anhalt in den Tag zu bringen, ne?
1: Ja, ist auch was wert.
0: Die Radio Morgenshow ist bei Ihnen. Kommen Sie gut in den Freitag mit uns, mit der Fiction Factory.

0: kann echt nur hoffen, dass so wie die Situation auf den Straßen in Sachsen-Anhalt jetzt aussieht, die auch den ganzen Tag zum Ferienstart so bleibt, ist es relativ entspannt.
1: Es ist relativ Janis, ruhig.
0: Bunten Götter der Radio-Brocken-Verkehrszentrale.
1: Außer bei Bill und Tom Kaulitz, bei denen im Ort, wo sie geboren sind, in Lotsche, da haben wir einen Unfall zwischen dem Ortseingang und am Mittelfeld. Nur die Fahrbahn Richtung Zielitz ist gerade frei, in der anderen Richtung noch gesperrt. Der aktuellste Blitzer steht auf der A14, wenn sie von Kolbitz auskommen, kurz vor der Abfahrt Wolmirstedt. 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
0: Unser Wetter heute ist schön. Also man muss nicht schwitzen, wenn sie den Koffer ins Auto wuchten, um dann direkt in Urlaub zu fahren. Es hat heute bis 23 Grad Sonne-Wolken-Mix dazu. 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

0: Der WM war wohl auch seine letzte.
1: Tja.
0: Julian Nagelsmann wird als Bundestrainer wohl zurücktreten. Das melden die Bild und Sky heute übereinstimmt. Steht nur noch das offizielle Statement aus. Sie hören es zuerst hier in der Radio Brocken Morgenshow um 8.51 Uhr.
1: Ich glaube, es ist die richtige Entscheidung, dass er zurücktritt. Nicht nur, weil diese WM erfolglos war, sondern ich meine, es wäre was anderes gewesen, wenn die Leistung gestimmt hätte. Aber auch die hat nicht wirklich gestimmt mit seinen Aufstellungen, mit seinem System.
0: Vielleicht haben die es einfach noch nicht umgesetzt bekommen.
1: Ja, natürlich, es gehören immer mehrere Parteien dazu. Hat sich auch Thomas dazu gemeldet hier in die Show.
2: Guten Morgen. Ja, der Bundestrainer trägt die Verantwortung für die Mannschaft. Er hat die Verantwortung dafür, dass es vernünftig klappt. Aber man muss auch dazu sagen, und das war auch deutlich zu sehen, wenn die Mannschaft das nicht gebacken kriegt, das System auf dem Platz zu kriegen und da sich streckenweise überhaupt nicht angeboten wird, weil anscheinend keine Lust zu laufen oder sowas, dann sollte man nicht nur beim Trainer gucken, dann sollte man unter Umständen vielleicht auch bei den Spielern gucken, wenn man da rauskantet, weil so ungeeignet sind.
1: Ja, man muss auf jeden Fall alle in die Pflicht nehmen. Die Körpersprache stimmte ja zum Beispiel auch nicht, hat man beim Elfmeterschießen gesehen. Gab einige Drückeberger, die keinen Elfer schießen wollten. Dann musste der Tahal dran, der das noch nie gemacht hat. Aber am Ende stinkt der Fisch immer vom Kopf. Also ich glaube...
0: Ich bleib bei meiner Meinung. Berti Vogts hat man auch nicht einfach so dem Rücktritt so nahegelegt. Der hat es beziehungsweise einfach nicht gemacht. Damals 94 und dann sind wir 2 Jahre später Europameister geworden. Vielleicht muss man einfach mal dran festhalten. Aber gut, der Zug ist anscheinend abgefahren. Die Radio Brocken Morgenshow ist hier. Schönen Start in den Freitag.
1: Guten Morgen. Die

0: Dieser Song gibt so viel Energie. Ein Radiobrocken. Happy Hit von Bibi Rexha für die Extraportion gute Laune zum Start in den
1: Freitag. Freitag haben wir. Und deswegen ja heute Nachmittag, 16 bis 18 Uhr, auch die Radiobrocken Happy Hits Hour. Mhm. 2 Stunden lang nur so geile Songs. Und die hier gibt's in der nächsten halben Stunde.
0: Elena Miles mit den besten 80ern. Die kriegen sie auch vor den Pet Shop Boys. Und das Beste von heute haben wir auch.
1: Isaac auch gleich dabei für die Frühstückspause. Jetzt ist es 8.56 Uhr.
0: Morgen.
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1: Die Kaffeetasse nehmen heute vielleicht einige tatsächlich, um sich ein bisschen zu wärmen. Man muss sich jetzt mal dran gewöhnen, dass es auch kurz vor 9 noch so kühl ist. 17 Grad in Reichow bei Jessen, Sangerhausen auch 17. Auf dem Radiobrocken Wetterradar wechseln sich Sonne und Wolken ab. Das wird den ganzen Tag über so bleiben. Regen ist die absolute Ausnahme, wenn da nur mal so 5 Tropfen. Und dann gibt es bis 23 Grad. Und genau dieses Wetter bekommen wir auch das ganze Wochenende über.
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1: Es ist 9 Uhr. Ich bin Elisa Engel. Guten Morgen. Julian Nagelsmann will nun offenbar doch als Bundestrainer zurücktreten. Das berichten mehrere Medien übereinstimmend. Die DFB-Bosse sollen ihm den Rücktritt nach einer Krisensitzung gestern Nachmittag nahegelegt haben. Direkt nach dem Aus im 16. Finale gegen Paraguay hatte Nagelsmann einen Rücktritt noch ausgeschlossen. Das offizielle Statement soll es im Laufe des Tages geben. Als Top-Kandidat für die Nachfolge wird Jürgen Klopp gehandelt. Wer krank ist, soll künftig schon am ersten Tag eine Krankschreibung vorlegen und die telefonische Krankmeldung will die Koalition ganz abschaffen. Das sorgt für viel Kritik. Unter anderem Krankenkassenvertreter warnen vor überfüllten Hausarztpraxen. Vizekanzler Klingbeil hat die Pläne verteidigt, verspricht aber praktikable Lösungen. Niemand solle wirklich zum Arzt rennen müssen, nur um sich krank zu melden. Gesundheitsministerin Waken hat in der Rheinischen Post angekündigt, dass zum Beispiel verstärkt Videosprechstunden genutzt werden sollen. Eine Woche nach dem Hitzewochenende hat Sachsen-Anhalt nachträglich einen Rekord zugesprochen bekommen. Deutschlandweit am heißesten war es am Samstag nun doch in Möckern-Drewitz im Jerichower Land mit 41,8 Grad und nicht wie ursprünglich gemeldet in Koschen in Brandenburg mit 41,7 Grad. Laut Deutschem Wetterdienst war die Messung in Möckern-Drewitz vorigen Samstag kurzzeitig ausgefallen. Aus den Rohdaten haben die Meteorologen nun aber den neuen Spitzenwert berechnet. Und das ist die gute Nachricht aus Sachsen-Anhalt. Das Land investiert ja gerade einen Millionenbetrag, um die Feuerwehren besser auszustatten. Heute bekommt die Freiwillige Feuerwehr in Drübeck im Harz den Bescheid für ein neues Löschfahrzeug. Jetzt haben wir es 9:01 und Sie sind auf dem aktuellsten Stand.
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0: Das hat echt ganz schön lange gedauert mit den Hitzeschäden da auf der A14 Richtung Schwerin, bis das so durch ist zwischen dem Kreuz Magdeburg und da in Warsleben. Voraussichtlich heute Nachmittag soll der Abschnitt wieder freigegeben werden.
10: Wenigstens dann zum Beginn im Ferienverkehr.
0: Ja, eben.
10: Toll, toll,
0: toll. Unfall in Lotsche noch zwischen dem Ortseingang und am Mittelfeld. Da ist nur die Fahrbahn Richtung Zielitz gerade frei. Und es wird geblitzt auf der A14 aus Richtung Kolbitz, kurz vor der Abfahrt Wolmirstedt. Auf der B81 bei Egeln Richtung Gröningen. B107 in Jüdenberg Richtung Oranienbaum. B187 in Coswig Richtung Roßlau, kurz hinter der Tankstelle. B188 in Klosterneuendorf Richtung Gardelegen hat uns Alex gemeldet. Danke dir. Und in Ebendorf steht ein Blitzer auf der Barleber Straße Richtung Barleben. Melden Sie Staus und Blitzer kostenlos unter 08000 52 58 52.
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0: Es geht in die Sommerferien.
10: Jo.
0: Jetzt sind auch schon viele Camper gerade unterwegs auf der A9 und auf der A14. Fahren bestimmt so Richtung Gardasee oder Skandinavien oder bleiben vielleicht auch hier in Sachsen-Anhalt.
10: Stimmt, Kinderlose. Weil wenn du Kinder hast, musst du erst auf die Zeugnisse warten.
0: Erst Zeugnis und dann ab dafür.
10: Dazu macht die beste Musik für Sachsen-Anhalt gleich noch mehr Urlaubslaune. Enrique Iglesias mit Bailamos spielen wir Ihnen direkt nach Ellie Goulding und Mr. Mister. Schönen Freitag. 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

0: gibt eigentlich nur zwei Top-Themen heute auf Arbeit mit den Kollegen. Das Nagelsmann aus, Fußball, und der Sommerurlaub. Sommerferienstart in Sachsen-Anhalt heute.
1: Mein Flieger geht ja auch schon am Sonntag. Ne? Ich muss noch unbedingt Sonnencreme kaufen. 2 Tuben mindestens, geht in die Sonne. Also mit meinem Hauttypen. Ja, 50er oder 50 plus sogar.
0: Du wirst schon schön rot zurückkommen.
1: Ach nee, ich gebe acht. Hier ist Radio Brocken mit sommerlicher Musik jetzt.

0: von einer powerrauen Stimme. Isaac, zur nächsten. Elena Miles spielen wir Ihnen gleich in der Radio Brocken Morgenshow. Es ist 9.16 Uhr.
1: Vorher sagt Ihnen unser leicht durchgeknallter Kollege, warum Sie sich niemals mit Raupen anlegen sollten.
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4: 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Also ich kann mich ja meistens noch nicht mal erinnern, was ich gestern gegessen habe. Ne? Wenn Ihnen also das nächste Mal ein Schmetterling ständig wütend gegen den Kopf fliegt, dann überlegen Sie mal, ob Sie nicht vor ein paar Wochen eine Raupe so elegant vom Tisch geschnipst haben.
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2: Ihr 60 Sekunden Tageshoroskop. Widder.
3: Sie verstecken sich hinter ihrer Arbeit und deshalb nimmt sie keiner so richtig wahr.
2: Stier.
3: Sie sind unser Glückssternchen des Tages. Sie sind in ihrem Kollegenkreis ein sehr beliebter und geschätzter Mitarbeiter.
2: Zwillinge.
3: Überraschen Sie ihren Partner mal wieder.
2: Krebs.
3: Es macht den Anschein, als wollten Sie die Welt im Sturm erobern, so viel Gas wie Sie geben.
2: Löwe.
3: Ein bisschen Ruhe würde Ihnen helfen, wieder zu Kräften zu kommen.
2: Jungfrau.
3: Genießen Sie Ihren Tag und schlagen Sie ruhig mal wieder über die Stränge.
2: Waage.
3: Lassen Sie Ihre spontane und leidenschaftliche Ader stärker pulsieren und locken Sie Ihren Partner aus der Reserve.
2: Skorpion.
3: Heute ist ein guter Tag für Vertragsverhandlungen.
2: Schütze.
3: An Ihren Problemen in der Partnerschaft sind Sie nicht alleine schuld. Ein ausführliches Gespräch könnte Ihnen weiterhelfen.
2: Steinbock.
3: Lassen Sie Ihre Gutmütigkeit nicht ausnutzen.
2: Wassermann.
3: Treten Sie sich ruhig mal wieder selbst in den Allerwertesten und geben Sie endlich Gas.
2: Fische.
3: Befreien Sie sich von alten Gewohnheiten.
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12: Na nun, was sehen meine müden Augen da auf dem Radiobrocken Wetterradar? Tatsächlich so ein paar kleine Regenwölkchen unterwegs zwischen der Altmark runter ins Jerichoer Land. Aber das ist nur so ein kurzes Intermezzo. Eigentlich heute Sonne und Wolken im Wechsel. Dazu bis 23 Grad. 18 sind es momentan in Wimmelburg bei Eisleben. Auch in Magdeburg 18 Grad. Und der Wettertrend für ihr Wochenende in Sachsen-Anhalt sieht ähnlich aus. Also morgen eigentlich genau dasselbe Wetter wie heute. Am Sonntag mehr Regen dabei.
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14: Die Sonderausstellung zur Schamanin von Bad Dürrenberg läuft so gut, dass das Landesmuseum für Vorgeschichte in Halle sie verlängert. Bis zum 7. Februar. 37.000 Menschen aus Deutschland und 35 weiteren Ländern haben die Schau schon besucht. Im Mittelpunkt steht das 9.000 Jahre alte Grab der Schamanin.
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15: Ein Reifen liegt auf der A2 Richtung Hannover zwischen Bornstedt und Eilsleben auf der mittleren Spur. Eine Ölspur gibt es im Burgenlandkreis auf der Straße zwischen der B91 und Schortleben. Kaputter LKW in Halle auf der Heideallee zwischen Gimritzer Damm und Weinberg. Unfall in Lotsche zwischen dem Ortseingang und am Mittelfeld, da ist nur eine Fahrbahn frei Richtung Zielitz. Und kaputter Bahnübergang im Salzlandkreis auf der Landstraße zwischen Patzetz und der Straße nach Kollnow. Hier ist der Bahnübergang gerade gesperrt. Blitzer stehen auf der A14 von Kolbitz aus kommend kurz vor der Abfahrt Wolmirstedt und auf der B80 Richtung Halle an der Abfahrt Niedleben. 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
12: Die Urlaubsvertretung für Amrei und Thilo sind wir, Lucy Mielitzer und Janis Buttenketter.
15: Starten Sie gut mit uns in diesen Freitag. Jetzt mit den Besten von heute. Eine coole, so ein bisschen funky Nummer. Cooler Beat auf jeden Fall. Leonie und

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11: Wird ein schöner, freundlicher Freitag heute. Kaum Wolken, blauer Himmel, viel Sonne und es ist auch nicht so warm. 23 Grad kriegen wir heute. Das Wochenende, das bleibt dann auch freundlich. Sonne, Wolken wechseln sich da ab. Sonntag gibt es ein bisschen Regen und Temperaturen um die 24 Grad.
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13: Es ist 10 Uhr. Ich bin Elisa Engel. Guten Tag. Jetzt offenbar doch. Julian Nagelsmann will als Bundestrainer zurücktreten, melden mehrere Medien übereinstimmend. Die DFB-Bosse sollen ihm das bei einem Krisengipfel gestern empfohlen haben, um seiner Entlassung zuvorzukommen. Das offizielle Statement soll es in Kürze geben. Topfavorit für die Nachfolge ist Jürgen Klopp. Laut Sky will der DFB zeitnah mit ihm verhandeln. Die Sommerferien sind zum Greifen nah. 212.000 Kinder und Jugendliche bekommen heute Zeugnisse. Weil parallel auch Thüringen, Sachsen und Schleswig-Holstein in die Ferien starten, wird es voll auf den Autobahnen, sagt der ADAC. Nach den Hitzeschäden der Vorwoche ist die A2 inzwischen wieder komplett repariert und die Hitzesperrungen sind aufgehoben. Der gesperrte Abschnitt an der A14 zwischen Kreuz Magdeburg und Dahlen-Warsleben Richtung Schwerin soll heute folgen. Für die Bauern in Sachsen-Anhalt beginnt die Ernte unter schwierigen Vorzeichen. Der Bauernverband warnt, viele Betriebe rutschen gerade in finanzielle Engpässe in einem Ausmaß, das man so bisher kaum kannte. Vor allem im Süden und Osten haben Hitze und Trockenheit den Feldern zugesetzt. Bei der Wintergerste wird die Ernte wohl kleiner ausfallen als voriges Jahr. Und weil global genug geerntet wird, sind auch keine besseren Preise in Sicht. Die Stadt Halle hat eine Bar und ein illegales Bordell geschlossen. Der Betreiber wurde zuvor mehrfach aufgefordert, Missstände in dem Lokal in der Delitzscher Straße zu beseitigen, sagen die Behörden. Zum 30. Juni hatte er das Bordell dann offiziell abgemeldet. Bei einer Kontrolle hat das Ordnungsamt aber festgestellt, dass der Betrieb einfach weiterläuft. Jetzt wurden die Räume abgesperrt und versiegelt. Jetzt haben wir es 10:02 und Sie sind auf dem aktuellsten Stand.
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11: Vollsperrung nach einem Unfall in der Altmark auf der B188 zwischen Vollenschier und Finzelberg. Eine Umleitung geht ab Finzelberg über Staatsuchtspringe und Hottendorf. Im Burgenlandkreis eine Ölspur auf der Straße zwischen der B91 und Schortleben. Auf allen Spuren bitte Vorsicht. Kaputter LKW in Halle auf der Heideallee zwischen Gimritzer Damm und Weinberg. Da ist auf dem Abbiegegleis, jetzt ist es weg. Naja, dann hat sich das offenbar erledigt. Die Blitzer. A14 aus Richtung Kolbitz, kurz vor der Abfahrt Wolmirstedt. B80 in Richtung Halle an der Abfahrt Niedleben. B107 Jüdenberg in Richtung Oranienbaum. B187 in Coswig wird geblitzt in Richtung Roslau, kurz hinter der Tankstelle. B188 Kloster Neuendorf in Richtung Gardelegen. Und in Ebendorf auf der Barleberstraße in Richtung Barleben. 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
11: Gerade kurz nach 10 werden die Zeugnisse in den Schulen bei uns im Land ausgegeben. Und dann sind Sommerferien. Und wir machen jeden Ferientag zu einem echten Highlight mit täglich neuen Erlebnissen. Kostenlos für alle. Montag geht's los. Wohin wir Sie dann einladen, das hören Sie 7.10 Uhr in der Radio Brocken Morgenshow. Ja, und bei mir hören Sie jetzt die beste Musik für Sachsen-Anhalt mit der Frau, die dieses Wochenende ihre Hochzeit feiert in New York. Taylor Swift hier mit Opalite. Einen schönen Freitag.

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0: 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Und jetzt schönen Freitag, kurz vorm Wochenende. Gute Laune genießen. Die Songs, die wirklich gute Laune machen, heißen bei uns die Radiobrocken Happy Hits. Spielen wir ihnen den ganzen Sommer lang. Der kommt jetzt aus den 80ern von Holly Johnson. Hier ist Americanos.

0: Morgen ist ja 4. Juli, da wird in den USA Unabhängigkeitstag gefeiert. Wir machen das schon ein bisschen früher mit Bruce Springsteen gleich mit Born in the USA hier bei Radio Brocken. Schönen Freitag.
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7: Das Zentrum der Stadt Halle ist ihr riesiger Marktplatz. Er kommt einem nicht nur groß vor, sondern ist einer der größten Marktplätze in ganz Deutschland. Auf dem Platz steht unter anderem der Rote Turm. 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Alle 15 Minuten erklingen in Halle die Uhrenglocken des Carillons und geben akustisch die Uhrzeit an.
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0: Wenig Wolken, blauer Himmel, viel Sonnenschein. Das Ganze heute bei 23 Grad. Das ist das Freitagswetter.
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0: Eine Vorsperrung nach einem Unfall gibt es in der Alsmark auf der B188 zwischen dem Abzweig Vollenschier und Finzelberg. Umleitung geht ab Hottendorf über Uchtspringe, Staats- und Finzelberg. Eine Ölspur im Burgenlandkreis auf der Straße zwischen der B91 und Schortleben. Und ein kaputter Bahnübergang im Salzlandkreis auf der Landstraße zwischen Parzitz und der Straße nach Kollno. Und Bahnübergang ist aktuell gesperrt. Die Blitzer auf der A9 Richtung Berlin im Schkeuditzer Kreuz in der Überfahrt zur A14 Richtung Dresden hat uns Luca gerade durchgegeben. Vielen Dank, Luca. A14 aus Richtung Kolbitz, kurz vor der Abfahrt Wolmirstedt. B80 in Richtung Halle an der Abfahrt Niedleben. B107 Jüdenberg in Richtung Oranienbaum. B188 Klosterneuendorf Richtung Gardelegen. Und Ebendorf auf der Barleber Straße in Richtung Barleben haben wir noch einen Blitzer. 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
0: Schönen Freitag.

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Und jetzt bei mir die beste Musik für Sachsen-Anhalt. Ich habe die Rednecks, wird ein bisschen ruhiger, die 90er. Wish You Were Here für Sie.

0: So viel Spaß machen die 80er und damit machen wir einfach weiter. Hier bei uns bei Radio Brocken laufen die Besten gleich von Paul Young, Come Back and Stay. Ich habe Be My Lover, die 90er, Mittler Busch für Sie und das Beste von heute hören Sie gleich von Michael Schulte, Love Sick. Die beste Musik für Sachsen-Anhalt hier bei Radio Brocken.
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0: Freundliches Wetter heute an unserem Freitag. Blauer Himmel dazu, ein paar Wolken ziehen durch. Ansonsten scheint die Sonne bei Temperaturen heute bis 24 Grad. Auch unser Wochenende wird freundlich mit Sonne, mit ein paar Wolken. Am Sonntag gibt es auch ein bisschen Regen. Temperaturen am Wochenende 24 Grad.
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8: Es ist 11 Uhr. Ich bin Dorothee Oster. Guten Tag. Beim Deutschen Fußballbund steht Bundestrainer Julian Nagelsmann offenbar vor dem Rücktritt. Nach übereinstimmenden Medienberichten will der 38-Jährige seinen Posten räumen. Aufsichtsrat und Gesellschafterversammlung des DFB beraten jetzt am Vormittag in einer Videoschalte über die Personalie. Auch die Zukunft von Sportdirektor Rudi Völler und Geschäftsführer Andreas Rettig steht auf der Tagesordnung. Als möglicher Nachfolger wird Jürgen Klopp gehandelt, der arbeitet aktuell aber noch für Red Bull. Europas Badegewässer sind wohl schlechter als gedacht. Das Recherchenetzwerk Korrektiv hat herausgefunden, dass die EU-Umweltagentur viele Krankheitserreger und chemische Schadstoffe nicht berücksichtigt hat. Betroffen sind demnach Badestellen unter anderem in Deutschland, Italien und Frankreich. Warnungen gibt es aber nicht. Die Behörde verteidigt sich und sagt, Grundlage für die Bewertung sei eine Richtlinie, die eben nur zwei Fäkalbakterien berücksichtige. In Sachsen-Anhalt kann sich mehr als jeder Fünfte keine Urlaubsreise leisten. Das zeigen jetzt neue Zahlen des Statistischen Landesamtes. Rund 463.000 Menschen im Land haben angegeben, sich nicht mal eine Woche Urlaub leisten zu können. Bundesweit ist der Anteil ähnlich hoch. In Thüringen und Mecklenburg-Vorpommern ist er sogar noch größer. Der Altmarkkreis Salzwedel schränkt die Wasserentnahme ein. Wegen der anhaltenden Trockenheit und niedrigen Wasserständen darf kein Wasser mehr mit Pumpen aus Bächen, Flüssen oder Teichen entnommen werden. Auch aus Brunnen darf tagsüber kein Wasser für Gärten oder Sportanlagen gezapft werden. Die Regeln gelten jetzt bis Ende September. Jetzt ist es kurz nach 11 und Sie sind auf dem aktuellsten Stand.
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0: Eine Vollsperrung gibt es in der Altmark nach einem Unfall auf der B188 zwischen dem Abzweig Vollenschier und Finzelberg. Die Umleitung geht ab Hottendorf über Uchtspringe, Staats und Finzelberg. Vollsperrung nach einem Unfall im Salzlandkreis zwischen Gerbitz und Nienburg und kaputter Bahnübergang ebenfalls im Salzlandkreis auf der Landstraße zwischen Prazez und der Straße nach Kollnow. Da ist der Bahnübergang aktuell gesperrt. Die Blitzer. Auf der A9 in Richtung Berlin am Schkeuditzer Kreuz in der Überfahrt zur A14 in Richtung Dresden. A14 aus Richtung Kolbitz, kurz vor der Abfahrt Wolmirstedt. B80 in Richtung Halle an der Abfahrt Niedleben und B107 Jüdenberg in Richtung Oranienbaum. B188 hier in Blitzer in Klosterneuendorf Richtung Gardelegen und Kläden aber noch auf der Hauptstraße werden sie in Richtung Galipp geblitzt. Melden Sie Staus und Blitzer kostenlos unter 08.052.58.52.
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0: Ja, heute am Zeugnisfreitag. Ab dann ist bei den Kindern im Land erstmal Entspannung angesagt für 6 Wochen. Und wir sorgen dann jeden Tag für coole Ferienerlebnisse, immer kostenlos und immer für alle im Land. Von Freibad bis zu Montag früh geht's damit schon los. Schönen Freitag jetzt erstmal mit der besten Musik für Sachsen-Anhalt und Nelly Furtado, Ray Garvey, All Good Things Come to an End. Und die besten 80er war auch für Sie hier ein richtiger Knaller. Von Journey ist Don't Stop Believin'. Schönen Freitag.

0: 5000 Euro. Sie voten, wohin die gehen werden auf radiobrocken.de. Jeder hat's verdient und jeder versucht natürlich jetzt auch so ein bisschen Werbung für sich zu machen. Was würdet ihr denn in dem Geld in Thale machen, wenn ihr es gewinnen würdet, Bürgermeister Mike Schädrack?
1: Die möglichen 5000 Euro sollen in Projekte fließen für unsere Gäste und für unsere Kinder. Zum Beispiel in die Wanderwegepflege, aber auch in Projekte für die Kinderfeuerwehren der Stadt Thale.
0: Und Sie voten jetzt ganz einfach. Gucken nochmal auf radiobrocken.de, was da alles für Orte dabei gewesen sind. Finden sicher einen Favoriten. Und während Sie das machen, hören Sie bei mir die beste Musik für Sachsen-Anhalt. Die 90er sind jetzt dran mit...

0: Radio Brocken am Freitag gleich weiter mit der besten Musik für Sachsen-Anhalt hier bei uns von Starship. Das die besten 80er. Nothing's Gonna Stop Us Now habe ich gleich für Sie.
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11: Widder. Sie verstecken sich hinter ihrer Arbeit und deshalb nimmt sie keiner so richtig wahr.
12: Stier.
11: Sie sind unser Glückssternchen des Tages. Sie sind in ihrem Kollegenkreis ein sehr beliebter und geschätzter Mitarbeiter.
12: Zwillinge.
11: Überraschen Sie ihren Partner mal wieder.
12: Krebs.
11: Es macht den Anschein, als wollten Sie die Welt im Sturm erobern, so viel Gas wie Sie geben.
12: Löwe.
11: Ein bisschen Ruhe würde Ihnen helfen, wieder zu Kräften zu kommen.
12: Jungfrau.
11: Genießen Sie Ihren Tag und schlagen Sie ruhig mal wieder über die Stränge.
12: Waage.
11: Lassen Sie Ihre spontane und leidenschaftliche Ader stärker pulsieren und locken Sie Ihren Partner aus der Reserve.
12: Skorpion.
11: Heute ist ein guter Tag für Vertragsverhandlungen.
12: Schütze.
11: An Ihren Problemen in der Partnerschaft sind Sie nicht alleine schuld. Ein ausführliches Gespräch könnte Ihnen weiterhelfen.
12: Steinbock.
11: Lassen Sie Ihre Gutmütigkeit nicht ausnutzen.
12: Wassermann.
11: Treten Sie sich ruhig mal wieder selbst in den Allerwertesten und geben Sie endlich Gas.
12: Fische.
11: Befreien Sie sich von alten Gewohnheiten.
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0: Freundlicher Tag, ein paar Wolken ziehen durch. Sonne scheint trotzdem bei Temperaturen bis 23 Grad.
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0: B188 zwischen Tangermünde und B107 Fischbeck liegt ein Verkehrszeichen. Bitte seien Sie da vorsichtig. Dann haben wir eine Vollsperrung nach einem Unfall im Salzlandkreis zwischen Gerbitz und Nienburg und einen kaputten Bahnübergang im Salzlandkreis auf der Landstraße zwischen Parzitz und der Straße nach Kollnow. Der Bahnübergang ist aktuell gesperrt. Die Blitzer auf der A9 in Richtung Berlin am Schkeuditzer Kreuz in der Überfahrt zur A14. A14 aus Richtung Kolbitz kurz vor der Abfahrt Wolmirstedt. B80 in Richtung Halle an der Abfahrt Niedleben. B107 in Jüdenberg in Richtung Oranienbaum. B188 Klosterneuendorf in Richtung Gardelegen. Und in Kläden auf der Hauptstraße in Richtung Garlib. 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
0: Schönen Freitag.

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0: Also das Wetter passt ja schon mal. Ist nicht ganz so heiß, aber warm genug für einen Ausflug ins Freibad an diesem Wochenende. Und was Sie sonst noch erleben können, hier haben wir ein paar Ideen.
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0: Ja, am und im Wasser verbringen Sie Ihren Samstag. In Kleinwandsleben, Schwimmbadfest ist da, viele Attraktionen wie zum Beispiel Beachvolleyballturnier werden da geboten. Es gibt eine Hüpfburg, Essen, Trinken, 14 Uhr geht's da los in Kleinwandsleben. Und in Dessau, da feiert man sich an diesem Wochenende mal schön selbst, es ist nämlich Stadtfest in der Innenstadt. Maren Springer-Hoffmann, was gibt's denn da alles so bei euch?
2: Wir haben also ein vielfältiges Programm für die ganze Familie. Das steht so über allem bei unserem Stadtfest, bei den Programmbeiträgen, Familien und Kinder. Und natürlich gehört da auch ein Rummel auf der Mühleninsel dazu. Und da freuen wir uns ganz doll, dass sie auch mit einem Riesenrad kommen und vielen tollen Fahrgeschäften.
0: Das Stadtfest Dessau ab heute bis Sonntag in der ganzen Innenstadt. Und noch mehr Tipps finden Sie auch auf radiobrocken.de. Also viel Spaß schon mal bei allem, was Sie so vorhaben.
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0: Schönen Freitag. Radio Brocken hier mit der besten Musik für Sachsen-Anhalt, den besten 80ern, gleich von Soul Sisters. Aus den 90ern, Eiffel 65 mit Blue, und das Beste von heute kommt von Samber. So klingt die beste Musik für Sachsen-Anhalt hier bei Radio Brocken.
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0: Ein paar Wolken ziehen heute durch, aber es scheint auch oft die Sonne bei Temperaturen bis 23 Grad. Das Wochenende wird freundlich mit Sonne, mit Wolken. Sonntag gibt's auch ein bisschen Regen, Temperaturen bis 24 Grad.
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8: Es ist 12 Uhr. Ich bin Dorothee Oster. Guten Tag. Julian Nagelsmann steht offenbar vor dem Rücktritt als Bundestrainer. Heute Vormittag beraten Aufsichtsrat und Gesellschafterversammlung des DFB in einer Videoschalte über die Zukunft des 38-Jährigen. Nach übereinstimmenden Medienberichten will Nagelsmann danach seinen Rücktritt erklären. Als möglicher Nachfolger wird aktuell Jürgen Klopp gehandelt. Und auch die Zukunft von Sportdirektor Rudi Völler und Geschäftsführer Andreas Rettig ist Thema in der Sitzung. Wer in einer deutschen Großstadt eine Wohnung sucht, zahlt heute rund die Hälfte mehr als noch vor 10 Jahren. In den 40 größten Städten sind die Mieten laut einer Erhebung des DGB um 51% gestiegen. Spitzenreiter ist Rostock mit einem Plus von 83%. Der DGB fordert heute zum Auftakt bundesweiter Aktionstage mehr sozialen Wohnungsbau und schärfere Regeln gegen Mietwucher. Für die Bauern in Sachsen-Anhalt beginnt die Ernte unter schwierigen Vorzeichen. Der Bauernverband warnt, viele Betriebe rutschen gerade in finanzielle Engpässe, in einem Ausmaß, das man bisher kaum kannte. Vor allem im Süden und Osten haben Hitze und Trockenheit den Feldern zugesetzt. Bei der Wintergerste wird die Ernte wohl auch kleiner ausfallen als voriges Jahr. Und weil global genug geerntet wird, sind auch keine besseren Preise in Sicht. Achtung vor falschen Mails vom Bundeskriminalamt. Betrüger werfen Empfängern gerade schwere Straftaten im Internet vor und wollen so an sensible Daten wie zum Beispiel eine Kopie des Passes kommen. Die Briefe sehen täuschend echt aus mit BKA-Briefkopf und Unterschrift von einem angeblichen Oberstabsfeldwebel. Verbraucherschützer warnen davor. Jetzt ist es kurz nach 12 und Sie sind auf dem aktuellsten Stand.
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0: Ja, das sieht ganz gut aus. Keine Staus, keine Unfälle. Sie kommen gut durch, aber Blitzer haben wir noch. Auf der A9 in Richtung Berlin am Schkeuditzer Kreuz, in der Überfahrt zur A14 Richtung Dresden. A14 aus Richtung Kolbitz, kurz vor der Abfahrt Wolmirstedt. Auf der B80 in Richtung Halle an der Abfahrt Niedleben wird geblitzt. B107 Jüdenberg Richtung Oranienbaum. B188 in Klosterneuendorf in Richtung Gardelegen. Und in Kläden auf der Hauptstraße in Richtung Garlib. 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
0: Also langsam fliegen die Schultaschen in die Ecke hier bei uns im Land. Los geht's mit den Sommerferien. 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Und jetzt machen wir Ihnen schon gute Laune mit der besten Musik für Sachsen-Anhalt. Die kommt gleich von Billy Ocean. Get out of my dreams, get into my car. Nachdem hier von Shakira. Schönen Freitag, jetzt mit Whenever, Wherever bei

0: Radio Brocken hier. Wir unterbrechen für eine Sofortmeldung aus unserer Nachrichtenredaktion. Dorothee Oster ist bei mir und Bundestrainer Jürgen Nagelsmann, der hat ab jetzt sehr viel Zeit.
1: Ja, denn er ist eben nicht mehr Bundestrainer. Das hat der DFB jetzt mitgeteilt. Also Nagelsmann kein Bundestrainer mehr. Wunschkandidat vom DFB ist jetzt Jürgen Klopp. Der hat aber gerade noch einen Vertrag bei Red Bull. Aber laut DFB laufen schon die Verhandlungen.
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0: Sachsen-Anhalt auf unserer Sommertour dieses Jahr haben wir wieder 11 neue Orte entdeckt, die sich wirklich lohnen für einen Besuch, einen Tipp mal selber hinzufahren. Und jetzt geht es um 5.000 Euro für einen dieser Orte. Wohin die gehen, bestimmen ja Sie. Vielleicht nach Westdorf im Salzlandkreis.
1: 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Warum hat Westdorf die 5.000 Euro verdient? Weil wir ein geiles Dorf sind und der Zusammenhalt und der Spaß immer an erster Stelle steht bei uns hier im Dorf.
0: Sehr schön. 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Radio Brocken hier, schönen Freitag mit der besten Musik für Sachsen-Anhalt. Jetzt von Katy Perry, hier ist Raw.

0: Schöne Mittagspause. Ja, das Wochenende ist ja auch fast dran. Ein bisschen fleißig sein müssen wir noch, aber Sie haben ja uns. Und Ihre Lieblingssongs spielen wir gleich von Leonies Beste von heute, The Weeknd und die besten 80er hören Sie von Duran Duran, The Wild Boys, gleich hier bei Radio Brocken.
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0: Viel Sonnenschein, ein paar Wolken ziehen durch. Das ist das Wetter für heute hier bei uns in Sachsen-Anhalt bei 23 Grad.
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0: Unfall auf der A9 in Richtung Berlin zwischen Weißenfels und dem Rastplatz Pörstental auf der linken Spur. Und dann haben wir noch einen Unfall auf der A14 Richtung Magdeburg zwischen dem Rastplatz Alter Postweg und Staßfurt. Blitzer B81 in Richtung Koppenstedt bei Egeln, B107 in Jericho, B188 in Klosterneuendorf Richtung Gardelegen, Bitterfeld-Parsewaldstraße, in Halle Liebenauer Straße in Richtung Rannischer Platz und geblitzt werden sie, wenn sie in Zetsch in der Lützener Straße zu schnell unterwegs sind. 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
0: Schönen Freitag.

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0: Nach dem WM-Debakel ist Herr Julian Nagelsmann als Bundestrainer vor ein paar Minuten zurückgetreten. Wunschkandidat als Nachfolger soll Jürgen Klopp sein. Was da rauskommt, haben wir für Sie natürlich im Blick. Und gucken jetzt nach Amerika, wo manche Mannschaften jeden Trick ansetzen, um weiterzukommen.
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0: Marokko zum Beispiel sorgt bei dieser WM nicht nur auf dem Platz für Schlagzeilen. Nach dem Achtelfinaleinzug macht ein ziemlich verrücktes Video jetzt die Runde. Die komplette Mannschaft liegt regungslos auf dem Boden. Aber dahinter steckt tatsächlich ein ganz besonderer Mentaltrick. Radio Brocken, WM-Reporter Max Wolstenberg.
3: Sieht erstmal nach Massenblackout aus, ist aber Hypnose. Beim gemeinsamen Abendessen hat sich die marokkanische Nationalmannschaft auf eine besondere Mentaleinheit eingelassen. Ziel? Den Kopf frei bekommen, Stress abbauen und die Konzentration stärken. Solche Mentaltechniken werden im Spitzensport tatsächlich immer häufiger genutzt, nur eben selten so spektakulär, dass plötzlich eine ganze Mannschaft gleichzeitig auf dem Boden liegt. Ob's hilft? Naja, im Elfmeterschießen gegen die Niederlande hat Marokko jedenfalls die Nerven behalten. Und den nächsten Härtetest, den gibt's schon im Achtelfinale, dann am Samstag gegen Gastgeberland Kanada.
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0: Radio Brocken hier. Einen schönen Freitag wünschen wir und wir schleichen uns gemeinsam mal so ran ans Wochenende. Das machen wir mit der besten Musik für Sachsen-Anhalt. Come Back and Stay, Bad Boys Blue, die besten 80er spiele ich Ihnen gleich. Aus den 90ern von Aha, Foot of the Mountain und Gone, Gone, Gone von David Guetta gibt's auch gleich.
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0: Ein paar Wolken sind heute unterwegs, aber es gibt auch blauen Himmel und Sonnenschein bei Temperaturen bis 23 Grad. Unser Wochenende wird freundlich mit Sonne, mit ein paar Wolken, die durchziehen. Am Sonntag gibt es auch ein bisschen Regen und es ist nicht ganz so heiß mit 24 Grad.
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3: Es ist 13 Uhr. Ich bin Dorothee Oster. Guten Tag. Jetzt ist es offiziell. Deutschland braucht einen neuen Fußball-Bundestrainer. Julian Nagelsmann ist nach dem frühen WM-Aus zurückgetreten. Der DFB will jetzt mit Jürgen Klopp verhandeln. Grundsätzlich ist der auch dazu bereit. Allerdings arbeitet Klopp aktuell noch bei Red Bull. Sein erstes Länderspiel könnte er dann Ende September gegen die Niederlande leiten. Erfurt rüstet sich für den Parteitag der AfD an diesem Wochenende. Zehntausende Demonstranten werden in der Hauptstadt Thüringens erwartet. Aus Sorge vor möglichen Ausschreitungen und Vandalismus bleiben vereinzelt Geschäfte geschlossen. Mehrere tausend Polizisten werden im Einsatz sein. Und dazu kommen dann noch zwei große Konzerte in Erfurt mit zehntausenden Besuchern. Clüso und Roland Kaiser treten auf. Die Stadt Halle hat eine Bar und ein illegales Bordell geschlossen. Der Betreiber wurde zuvor mehrfach aufgefordert, Missstände in dem Lokal in der Delitzscher Straße zu beseitigen. Zum 30. Juni hatte er das Bordell offiziell abgemeldet. Bei einer Kontrolle hat das Ordnungsamt aber festgestellt, dass der Betrieb weiterläuft. Jetzt wurden die Räume versiegelt. Der Altmarkkreis Salzwedel schränkt die Wasserentnahme ein. Wegen der anhaltenden Trockenheit und der niedrigen Wasserstände darf kein Wasser mehr mit Pumpen aus Bächen, Flüssen oder Teichen entnommen werden. Auch aus Brunnen darf tagsüber kein Wasser für Gärten oder Sportanlagen gezapft werden. Die Regeln gelten bis Ende September. Jetzt ist es kurz nach eins und Sie sind auf dem aktuellsten Stand.
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0: Unfall auf der A14 Richtung Magdeburg zwischen dem Rastplatz Alter Postweg und Staßfurt und Blitzer. B81 Richtung Koppenstedt bei Egeln, B107 Jericho, B188 in Klosterneuendorf Richtung Gardelegen, Bitterfeld-Parsewaldstraße, in Halle Liebenauer Straße Richtung Rannischer Platz und in Zetsch Lützener Straße. 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
0: So, die Schulen bei uns im Land, die sind in den nächsten Tagen ein wunderbar ruhiger Ort. Es ist nämlich keiner da, ne? 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Und wohin es dann als erstes geht? 7:10 Uhr einschalten, hören Sie in der Radio Brocken Morgenshow. Jetzt die beste Musik für Sachsen-Anhalt von No Mercy.

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0: 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Und während Sie das machen, bleiben Sie einfach bei mir für die beste Musik für Sachsen-Anhalt. Schönes Wochenende jetzt schon mal mit dem Besten von heute von David Guetta und Teddy Swims. Hier ist Gun, Gun, Gun.

0: da können wir es schon sehen, das Wochenende. Am Rand winkt es uns schon zu. Bisschen müssen wir noch arbeiten, aber wir sind ja bei Ihnen gleich mit Little Lies, Fleetwood Mac und Kamrad habe ich für Sie das Beste von heute. Hug Yourself.
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13: Sachsen-Anhalt neu entdecken.
14: In Bitterfeld-Wolfen wurde Film- und Fotografiegeschichte geschrieben. Vor über 100 Jahren wurde hier die Filmfabrik Wolfen eröffnet, die unter anderem Kinofilme produzierte, Platten und Magnetbänder herstellte. Hier wurde auch der erste Mehrschichten-Farbfilm gegossen. Und damit wurden zum Beispiel die ersten Farbreportagen über die Olympischen Spiele in Berlin gedreht.
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0: Freundlicher Tag heute, unser Freitag mit Sonnenschein, mit ein paar Wolken am Himmel und Temperaturen bis 23 Grad.
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21: Die Sonderausstellung zur Schamanin von Bad Dürrenberg läuft so gut, dass das Landesmuseum für Vorgeschichte in Halle sie verlängert. Bis zum 7. Februar. 37.000 Menschen aus Deutschland und 35 weiteren Ländern haben die Schau schon besucht. Im Mittelpunkt steht das 9000 Jahre alte Grab der Schamanin.
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0: Unfall auf der A14 in Richtung Magdeburg zwischen dem Rastplatz Alter Postweg und Stassfurt. Da geht's für Sie auf der linken Spur dran vorbei. Und die Blitzer B81 in Richtung Koppenstedt bei Hegeln, B107 Jericho, B188 in Klosterneuendorf Richtung Gardelegen, Bitterfeld-Parsewaldstraße, in Halle wird in der Liebenauer Straße in Richtung Rannischer Platz geblitzt und in Zetsch-Lützener Straße. 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
0: Schönen Freitag.

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0: Freitag ist schönes Wochenende schon mal und an dem erleben Sie in Halle etwas ganz Besonderes. Heute ist nämlich lange Nacht der Wissenschaften. Tom Leonard von der Uni Halle. Was ist denn das genau?
1: Also bei der langen Nacht der Wissenschaften öffnet die Uni und auch ganz viele andere Forschungseinrichtungen in Halle, die öffnen ihre Türen und erklären allen, die es wissen wollen, woran sie gerade forschen. Außerdem gibt es an ganz vielen Orten in der Stadt ein Programm, Mitmachexperimente und das Ganze geht um 17 Uhr los und geht etwa bis Mitternacht.
0: Klingt spannend, ne? Was kann man da zum Beispiel alles so erleben?
1: Es gibt 430 Programmpunkte, da sollte eigentlich für jeden was dabei sein. Die lange Nacht findet ja an ganz vielen Orten in Halle statt und das Programm deckt eigentlich alles ab, was es an Forschung gibt. Am Weinberg Campus zeigen sich zum Beispiel unsere Naturwissenschaften, da gibt es Laborführungen, viele spannende Vorlesungen und an ganz vielen Stellen auch Experimente zu mitmachen.
0: Heute ab 17 Uhr, lange Nacht der Wissenschaften in Halle. Viel Spaß dabei schon mal, wenn Sie sich da ein paar Programmpunkte angucken wollen. Radio Brocken hier, schönen Freitag, jetzt mit der besten Musik für Sachsen-Anhalt und den besten 80ern. Dance with me, hier ist Alphaville für Sie.

0: Mit Radio Brocken geht's in Richtung Wochenende mit der Nachmittagsshow und mit meinem lieben Kollegen Volker Beer. Er hat die besten 80er für Sie gleich von Queen. Die 90er von Jam & Spoon, Ride in the Night und das Beste von heute von Glockenbach. Das ist die beste Musik für Sachsen-Anhalt hier bei Radio Brocken.
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15: So, gucken wir fix mal auf die aktuellen Sachsen-Anhalt. Temperaturen in Holzweißig, bei Bitterfeld-Wolfen haben wir 21, in Naumburg ebenfalls 21 Grad. Hier und da haben wir mal Wolken auf dem Radio Brocken Wetterradar. Aber es ist genug Platz für Sonne, es ist ein schöner Sommertag.
20: Heute Nachmittag bis 23 Grad und natürlich trocken. Der Wettertrend für Sachsen-Anhalt, auch das Wochenende wird genau so schön und freundlich. Sonne und Wolken wechseln sich ab. Am Sonntag kann es mal dröppeln. Nicht ganz so heiß bei 24 Grad.
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23: Es ist 14 Uhr. Ich bin Dorothee Oster. Guten Tag. Paukenschlag beim DFB. Julian Nagelsmann ist als Bundestrainer zurückgetreten. Und Jürgen Klopp steht wohl als Nachfolger bereit. Nach dem bitteren WM-Aus im 16. Finale hat der 38-jährige Nagelsmann heute seinen sofortigen Rücktritt erklärt. Laut Medienberichten hat ihm die DFB-Spitze den Schritt gestern bei einem Krisentreffen nahegelegt. Klopp hat auch schon signalisiert, dass er grundsätzlich bereit wäre, den Job zu übernehmen. Der 59-jährige arbeitet aktuell noch für Red Bull, deswegen laufen noch Verhandlungen. In Sachsen-Anhalt kann sich mehr als jeder Fünfte keine Urlaubsreise leisten. Das zeigen jetzt neue Zahlen des Statistischen Landesamtes. Rund 463.000 Menschen im Land haben angegeben, sich nicht mal eine Woche Urlaub leisten zu können. Bundesweit ist der Anteil ähnlich hoch, in Thüringen und Mecklenburg-Vorpommern sogar noch größer. In der Schleuse Hohenwarte in Möser hat die Wasserschutzpolizei heute eine betrunkene Schiffsbesatzung gestoppt. Der belgische Kapitän eines Güterschiffes hatte 1,5 Promille, sein rumänischer Steuermann 1,3. Weil beide nicht mehr fahrtüchtig waren, musste ein Ersatzschiffsführer das Schiff aus der Schleuse fahren. Gegen den Kapitän läuft jetzt ein Strafverfahren. Achtung vor falschen Mails vom Bundeskriminalamt. Betrüger werfen den Empfängern gerade schwere Straftaten im Internet vor. Sie wollen so an sensible Daten wie zum Beispiel eine Kopie des Passes kommen. Die Mails sehen täuschend echt aus mit BKA-Briefkopf und Unterschrift von einem angeblichen Oberstabsfeldwebel. Verbraucherschützer warnen davor. Und das ist die gute Nachricht aus Sachsen-Anhalt. Das Land investiert gerade einen Millionenbetrag, um die Feuerwehren besser auszustatten. Heute bekommt die Freiwillige Feuerwehr in Drübeck den Bescheid für ein neues Löschfahrzeug. Jetzt ist es kurz nach zwei und Sie sind auf dem aktuellsten Stand.
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20: Da gibt es einen LKW-Unfall auf der A2 Richtung Hannover zwischen Bornstedt und Eilsleben auf der rechten Spur. Und gesperrt ist die A14 Richtung Magdeburg zwischen dem Rastplatz Alter Postweg und Staßfurt nach einem Unfall. Blitzer B81 Richtung Kroppenstedt bei Egeln, B107 in Jericho, B188 in Klosterneuendorf Richtung Gardelegen, in Bitterfeld in der Pasewaldstraße, in Halle Liebenauer Straße Richtung Rheinischer Platz, in Zetsch in der Lützner Straße auch noch einer und melden auch Sie uns Staus und Blitzer kostenlos unter 08000 52 58 52.
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20: Hallo, da zünden wir doch zusammen mal den Freitagsturbo, schielen schon heimlich Richtung Feierabend bzw. Richtung Wochenende und die letzten Stunden auf Arbeit verbringen wir gemeinsam mit Lieblingsmusik. Radio Brocken 80er gleich von Fleetwood Mac, direkt nach dem Besten von heute. Kamrad am Start mit Hug Yourself, die beste Musik für Sachsen-Anhalt hier bei

0: Radio Brocken hier. Viertel drei ist es. Schönen Freitag. Schön, dass Sie bei uns sind. Und wir bei Ihnen. Es ist so schön bei Ihnen. 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Wir sind sehr gerne in allen Landkreisen unterwegs gewesen. Haben Sie getroffen, auch mit Ihnen gefeiert. 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

0: Hier ist Radio Brocken. Sie merken es vielleicht selber, Freitage, die fühlen sich einfach anders an. Ne? Die Gespräche auf Arbeit werden lockerer, die Laune steigt langsam und selbst der Weg nach Hause, der wirkt dann plötzlich so ein kleines Stückchen kürzer. Genau für dieses Gefühl gibt's die beste Musik für Sachsen-Anhalt. Sydney Youngblood, Céline Dion und Robin Gibb gleich hier.
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9: Quedlinburg ist nicht nur eins der berühmtesten UNESCO-Weltkulturerbe und durch sein Fachwerk weltbekannt, es ist auch eines der größten Flächendenkmale in Deutschland.
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0: Das ist heute ein toller Sommertag. Sonne und Wolken wechseln sich ab, sehen wir auf dem Radio Brocken Wetterradar. Es ist richtig angenehm, bis 23 Grad heute Nachmittag.
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14: In Gardelegen gibt es Streit um die Tafel. Bis vor kurzem haben das Diakonische Werk und ein Verein bei der Lebensmittelausgabe zusammengearbeitet. Jetzt ist der Verein raus. Stattdessen übernehmen Ehrenamtliche die Lebensmittelausgabe wieder, sagt die Diakonie. Die Fronten sind verhärtet. Der Verein wirft der Diakonie als Betreiber vor, dass die Lebensmittel im Landkreis nicht gerecht verteilt wurden. Die Diakonie sagt, Gespräche waren nicht möglich und die Beschwerden von Tafelkunden hätten sich gehäuft. Sie betont, die Tafel arbeite weiter, die Versorgung sei gesichert. Conny Bohls, Radio Brocken, Gardelegen.
15: Handwerkerbetrug im Raum Zörbich. Eine 69-Jährige ist auf einen unseriösen Handwerkernotdienst reingefallen. Die Frau hatte im Internet nach Hilfe für ihre kaputte Heizung gesucht. Ein Monteur tauschte ein Teil aus, repariert war die Heizung damit aber nicht. Trotzdem zahlte die Seniorin rund 1.600 Euro. Die Firma ist seitdem nicht mehr erreichbar. Sebastian Berger, Radio Brocken, Zürich.
14: Und das ist die gute Nachricht aus Sachsen-Anhalt. Wernigerode und Schirke bekommen fast 3,5 Millionen Euro für den Tourismus. Der größte Teil, 3 Millionen Euro vom Bund, fließt in ein neues Nordic-Aktivzentrum mit Ganzjahresloipe in Schirke. Weitere knapp 500.000 Euro helfen bei der Modernisierung der Touristinformation am Wernigeröder Marktplatz. Elisa Engel, Radio Brocken, Wernigerode.
0: Elisa, danke schön. Mehr von den Sachsen-Anhalt-Reportern hier in einer Stunde.
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0: Es gibt eine Sperrung auf der A2 Richtung Hannover zwischen Bornstedt und Alsleben nach einem Lasterunfall. Und einen Unfall haben wir auf der B245, beide Richtungen betroffen, zwischen der A2 Abfahrt Alsleben und Hakenstedt. Blitzer B1 zwischen Irxleben und Eichenbarleben, B88 Richtung Naumburg bei Neuflemmingen, B248 Ortseingang Heuersburg Richtung Salzwedel, in Lockstedt Everinger Straße, in Stendal in der Bismarckstraße und zwischen Feckenstedt und Stapelburg auch noch in Höhe A36 ist das. 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
0: Hallo, schön, dass Sie uns hören.

0: Hier ist Radio Bocken mit der besten Musik für Sachsen-Anhalt. Freuen wir uns gleich auf die besten 80er mit Robin Gibb. Vorher freuen wir uns auf einen Mann, ja, der Ihnen mit unnützem Wissen den Kopf verstopft. Denn da gibt es so Dinge, an die erinnern Sie sich in kurzer Zeit nicht mehr. Wenn Sie künftig Schmetterlinge sehen, dann werden Sie immer an Radio Bocken denken. Versprochen. 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
3: 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Ich sag's Ihnen, Schmetterlinge, die haben ein Gedächtnis. Schmetterlinge können sich tatsächlich an Sachen erinnern, die sie als Raupe erlebt haben. Also ich kann mich ja meistens noch nicht mal erinnern, was ich gestern gegessen habe, ne? Wenn Ihnen also das nächste Mal ein Schmetterling ständig wütend gegen den Kopf fliegt, dann überlegen Sie mal, ob Sie nicht vor ein paar Wochen eine Raupe so elegant vom Tisch geschnipst haben.
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0: Glockenbach bei Radio Brocken um 3:15 am Freitagnachmittag. Freuen Sie sich aufs Wochenende, auf Süßkirschen aus dem eigenen Garten, auf angenehme 25 Grad und vielleicht ja auch auf die Schwiegermutter zum Kaffee. Und für alles andere haben Sie uns.
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0: ABC bei Radio Brocken um 5 vor 3. Gucken wir auf die nächste Stunde mit den besten 80ern. Don Henley, The Boys of Summer. Dazu spiele ich uns die Fine Young Cannibals und das Beste von heute mit Somber und Undressed. Gleich hier in voller Länge.
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0: In Wimmelburg bei Eisleben haben wir 22 Grad, in Jessen ebenfalls 22. Ja, in der Spitze heute Nachmittag 23 Grad, also Wolken, aber auch viel Platz für Sonne. Alles in allem ein schöner Sommertag. Der Wettertrend für Sachsen-Anhalt zeigt, es bleibt genauso schön, das Wochenende freundlich mit Sonne und Wolken. Am Sonntag eventuell ein paar Dröpfchen, nicht ganz so heiß, 24 Grad.
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2: Es ist 15 Uhr. Ich bin Dorothee Oster. Guten Tag. Jetzt ist es ganz offiziell. Deutschland braucht einen neuen Fußball-Bundestrainer. Julian Nagelsmann ist nach dem frühen WM-Aus zurückgetreten. Der DFB will jetzt mit Jürgen Klopp verhandeln. Grundsätzlich ist der auch dazu bereit, arbeitet aktuell allerdings noch bei Red Bull. Klopps erstes Länderspiel könnte Ende September gegen die Niederlande stattfinden. Als Konsequenz aus dem Anschlag auf den Magdeburger Weihnachtsmarkt will die Polizei in Sachsen-Anhalt gefährliche Personen künftig früher erkennen. Das Innenministerium hat jetzt mit der Einführung eines landesweiten einheitlichen Früherkennungsverfahrens begonnen. Innenministerin Zieschang sagt, Gefahren entstünden nicht aus dem Nichts, oft gäbe es vorher Hinweise und Signale. Das neue Konzept regelt jetzt klare Abläufe und Zuständigkeiten. Erfurt rüstet sich für den Parteitag der AfD an diesem Wochenende. Zehntausende Demonstranten werden in der Hauptstadt Thüringens erwartet. Aus Sorge vor möglichen Ausschreitungen und Vandalismus bleiben vereinzelt Geschäfte geschlossen. Mehrere tausend Polizisten werden im Einsatz sein. Dazu kommen dann noch zwei große Konzerte in Erfurt mit zehntausenden Besuchern. Clüso und Roland Kaiser treten auch noch auf. Der Altmarkkreis Salzwedel schränkt die Wasserentnahme ein. Wegen der anhaltenden Trockenheit und den niedrigen Wasserständen darf kein Wasser mehr mit Pumpen aus Bächen, Flüssen oder Teichen entnommen werden. Auch aus Brunnen darf tagsüber kein Wasser für Gärten oder Sportanlagen gezapft werden. Die Regeln gelten bis Ende September. Und das ist die gute Nachricht aus Sachsen-Anhalt. Studierende in Halle forschen und lernen in modernisierten Gebäuden. Die frisch sanierten Institute für Chemie und Pharmazie wurden jetzt feierlich eingeweiht. Die historischen Hörsaalstühle wurden erhalten. Gleichzeitig wurden die Gebäude aber energetisch modernisiert und sind jetzt energiesparender. Jetzt ist es kurz nach drei und Sie sind auf dem aktuellsten Stand.
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0: Da gibt es einen Lasterunfall auf der A2 Richtung Hannover zwischen Bornstedt und Eilsleben. Linke Spur ist aktuell gesperrt. Und ein Unfall auf der B245. Beide Richtungen zwischen der A2 Abfahrt Eilsleben und Hakenstedt. Die Blitzer B1 zwischen Irksleben und Eichenbarleben. B88 Richtung Naumburg bei Neuflemmingen. B248 Ortseingang Heuersburg Richtung Salzwedel. In Lockstedt in der Everinger Straße, in Stendal Blitzer Bismarckstraße und zwischen Feckenstedt und Stapelburg in Höhe der A36. Melden auch Sie uns Staus und Blitzer kostenlos unter 08000 52 58 52.
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0: Hallo, kurz mal drauf geguckt. Ihr Einkaufszettel zum Wochenende ist wahrscheinlich schon länger als Ihre Geduld mit dem Chef. Wir bringen erstmal gute Laune dazwischen mit Lieblingsmusik von Shania Twain, von Don Henley und von den Fine Young Cannibals sind die besten 80er. Hier bei Radio Brocken. Schönen Nachmittag.

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0: 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Bis Donnerstag wird gewotet und am Freitag machen wir dann zusammen eine ganze Region glücklich. Jetzt machen wir Sie glücklich mit Sting und Fields of Gold. Die beste Musik für Sachsen-Anhalt. 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

0: Hier ist Radio Brocken. Und gerade zum Freitag hat er eine ganz besondere Anziehungskraft. Wie so ein Magnet, ne? Der Feierabend. Vielleicht wartet zu Hause die Familie, vielleicht die Angel im Kofferraum. Vielleicht wollen sie einfach nur endlich raus aus diesen schweren Arbeitsschuhen. Und falls jetzt der Chef noch eine spontane Idee hat, ja, wir kümmern uns um die bessere. Mit richtig guter Musik von Sombra und Cher gleich hier nach halb.
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0: Es ist ein sehr, sehr angenehmer Sommernachmittag mit maximalen 23 Grad, dazu Sonne und Wolken.
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19: Die Ernte in Sachsen-Anhalt läuft in diesem Jahr schwierig an. Das teilt der Bauernverband mit. Vor allem im Süden und Osten haben Trockenheit und Hitze den Pflanzen zugesetzt. Bei der Wintergerste zeichnet sich ein unterdurchschnittliches Ergebnis ab, auch beim Raps. Viele Betriebe geraten laut Verband inzwischen in finanzielle Engpässe. Franziska Mühlhause, Radio Brocken, Magdeburg.
20: Endlich Sommerferien. 212.000 Kinder und Jugendliche aus Sachsen-Anhalt haben jetzt ihre Zeugnisse. Weil parallel auch Thüringen, Sachsen und Schleswig-Holstein in die Ferien starten, wird es voll auf den Autobahnen, sagt der ADAC. Auch am Flughafen Leipzig-Halle wird es voll. Da starten allein dieses Wochenende 35 Ferienflieger. Vor allem Richtung Türkei, Mallorca, Ägypten und Griechenland. Sebastian Berger, Radio Brocken, Halle.
19: Das ist die gute Nachricht aus Sachsen-Anhalt. In Aschersleben ist heute Spatenstich für das neue Amtsgericht. Es zieht vom Stadtrand mitten in die historische Innenstadt. Bis Ende 2028 soll der Bau fertig sein. Etwa 80 Menschen werden dann dort arbeiten, unter anderem im zentralen Mahngericht für Sachsen-Anhalt, Sachsen und Thüringen. Elisa Engel, Radio Brocken, Aschersleben.
0: Dankeschön, Elisa. Mehr von den Sachsen-Anhalt-Reportern hier in einer Stunde.
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0: Ein Lasterunfall auf der A2 Richtung Hannover zwischen Bornstedt und Alsleben. Die linke Spur ist gesperrt. Dann haben wir zwei Rehe auf der A14 Richtung Magdeburg zwischen Schkeuditzer Kreuz und Gröbers. Und eine Sperrung auf der A38 Richtung Göttingen zwischen Berger und der Thyratalbrücke nach einem Unfall. Dann haben wir Gegenrichtung A38 Richtung Leipzig. Unfall zwischen Heringen und Berger. Und die Blitzer A14 Richtung Dresden im Schkeuditzer Kreuz. B1 zwischen Irks und Eichenbarleben, B88 Richtung Naumburg bei Neuflemmingen, B248 Ortseingang Heuersburg Richtung Salzwedel und in Stendal in der Bismarckstraße. 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
0: Hallo, haben Sie schön.

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0: 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Jetzt die besten 80er. Erstmal für den Freitag. Wir blicken Richtung Wochenende mit Kim Carnes und Bette Davis Ice bei Radio Brocken.

0: sind die besten 80er hier bei Radio Bocken. Klaus Lange, 1001 Nacht. Wir sind mittendrin in der Happy Hits Hour. Wir spielen die Songs, die Sie wirklich glücklich machen. Gleich noch mehr. Wenn der nicht happy macht, weiß ich nicht. Wham mit Club Tropicana spiele ich uns gleich. Dazu Van Halen und One Republic. Sie merken schon, das ist mehr als Lieblingsmusik. Das sind die Radiobrocken Happy Hits. Auch nächste Stunde hier.
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0: So, das ist doch ein sehr netter Nachmittag in Wasserleben bei Wernigerode. 21 Grad, auch in Klötze haben wir 21, ja, angenehme 23 sind für viele drin. Der Wettertrend für Sachsen-Anhalt ist Wochenende genauso schön wie heute, freundlich mit Sonne und Wolken. Sonntag eventuell mal eine Husche, das Ganze bei angenehmen 24 Grad.
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17: Es ist 16 Uhr. Ich bin Dorothee Oster. Guten Tag.
4: Paukenschlag beim DFB. Julian Nagelsmann ist heute als Bundestrainer zurückgetreten und Jürgen Klopp steht als Nachfolger bereit. Nach dem bitteren WM-Aus im 16. Finale hat Nagelsmann heute seinen sofortigen Rücktritt erklärt. Laut Medienberichten hat ihm die DFB-Spitze diesen Schritt gestern bei einem Krisentreffen nahegelegt. Klopp hat wohl auch schon signalisiert, dass er grundsätzlich bereit wäre zu übernehmen. Der 59-Jährige arbeitet aktuell aber noch für Red Bull, deswegen laufen jetzt erst noch Verhandlungen. Von der geplanten Steuerreform der Bundesregierung könnten viele Menschen kaum profitieren. Das zeigt eine Analyse des Instituts der deutschen Wirtschaft. Zwar sollen Einkommenssteuer sinken und Kindergeld steigen, höhere Sozialbeiträge fressen die Entlastung aber wieder auf. Der Rentenbeitrag soll bis 2028 von 18,6 auf 19,9% klettern. Unterm Strich bleibt kaum mehr netto vom Brutto. In der Schleuse Hohenwarte in Möser hat die Wasserschutzpolizei heute eine betrunkene Schiffsbesatzung gestoppt. Der belgische Kapitän eines Güterschiffes hatte rund 1,5 Promille, sein rumänischer Steuermann 1,3. Weil beide nicht mehr fahrtüchtig waren, musste ein Ersatzschiffsführer das Schiff aus der Schleusenkammer fahren. Gegen den Kapitän läuft jetzt ein Strafverfahren. Seit Wochen brodelt die Gerüchteküche um die Hochzeit von Musikstar Taylor Swift und Profisportler Travis Kelce. Und heute ist offenbar der große Tag. Seit gestern Abend wurden in New York die Straßen rund um den Madison Square Garden abgesperrt. Ein Großaufgebot der Polizei ist im Einsatz. Rund 1000 Gäste sollen bei der Hochzeitsfeier dabei sein. Offiziell bestätigt ist das aber nicht. Und das ist die gute Nachricht aus Sachsen-Anhalt. Die Sonderausstellung zur Schamanin von Bad Dürrenberg läuft so gut, dass das Landesmuseum für Vorgeschichte in Halle sie verlängert bis Februar nächstes Jahr. 37.000 Menschen aus Deutschland und 35 weiteren Ländern haben die Schau schon besucht. Jetzt ist es kurz nach vier und Sie sind auf dem aktuellsten Stand.
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0: Wir haben eine Vollsperrung auf der A38 zwischen Heringen und Berga nach einem Unfall. Unser Umleitungstipp führt Sie schon Nordhausen-West runter und dann über Nordhausen-Görsbach und hinter Berga wieder drauf auf die Autobahn. Funktioniert auch in umgekehrter Reihenfolge. Und noch ein Unfall auf der B245, beide Richtungen zwischen der A2, Abfahrt Eilsleben und Hakenstedt. Und die Blitzer, A14 Richtung Dresden im Schkreuditzer Kreuz, B1 zwischen Irxleben und Eichen-Barleben, B88 Richtung Naumburg bei Neuflemmingen, B248 Ortseingang Heuersberg Richtung Salzwedel, in Stendal-Bismarckstraße und zwischen Feckenstedt und Stapelburg auch noch einer. Melden Sie gerne Staus und Blitzer kostenlos unter 08000 52 58 52.
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0: Hallo, heute nach Feierabend, Baumarkt, Bude putzen, Fahrrad runter oder einfach nur Füße hoch. Hier kommen die Songs, die Ihnen besonders gute Laune machen. Der passende Sound Richtung Wochenende mit den Radio Brocken Happy Hits von Van Halen und jetzt von Katy Perry, Hot and Cold bei Radio Brocken. 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

0: Sie sind mittendrin in der Radio Brocken Happy Hits Hour mit den Songs, die Sie wirklich happy machen. Urban Cookie Collective, The Key, The Secret. Sie freuen sich aufs Wochenende, auf Zeit mit den Enkeln, den Grillabend mit den Gartennachbarn und vor allem darauf, dass morgen früh vielleicht mal kein Wecker schon um 5:30 nervt. Vorfreude aufs Wochenende mit Radio Brocken, auch in der Schweiz, trotz Arbeit heute.
1: Hallo Volker, hallo Radio Brocken. Ich grüße euch hier aus Zürich. Hier ist der Busfahrer Frank. Ich ziehe heute meine Runden durch Zürich mit dem Bus und bin schon seit heute früh am Lautsprecher bei euch. Werd noch den ganzen Tag da sein. Ich wünsche euch alles Gute und macht weiter so.
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0: Hier ist Ihr Freitagnachmittag mit Radio Brocken. Nächste Woche starten die Sommerferien und wahrscheinlich wird jetzt schon am Wochenende in Familien geguckt. Ah, ist es mit der Sonnencreme noch gut? Ist der Koffer ready? Oder Sie fahren dieses Jahr einfach ganz entspannt drauf los. Erstmal genießen wir den Freitagnachmittag mit Lieblingsmusik von Wham, von Felix Jähn und von Sophie B. Hawkins. Das sind die Radio Brocken Happy Hits nach halb.
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24: Gucken wir auf unser Wetter für Sachsen-Anhalt. Das macht richtig Laune. Es ist ein toller Sommernachmittag. Nicht zu warm, nicht zu kalt bei 23 Grad.
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0: In Gardelegen gibt es Streit um die Tafel. Bis vor kurzem haben das Diakonische Werk und ein Verein bei der Lebensmittelausgabe zusammengearbeitet. Jetzt ist der Verein raus. Stattdessen übernehmen Ehrenamtliche die Lebensmittelausgabe wieder, sagt die Diakonie. Die Fronten sind verhärtet. Der Verein wirft der Diakonie als Betreiber vor, dass die Lebensmittel im Landkreis nicht gerecht verteilt wurden. Die Diakonie sagt, Gespräche waren nicht möglich und die Beschwerden von Tafelkunden hätten sich gehäuft. Sie betont, die Tafel arbeite weiter, die Versorgung sei gesichert. Conny Bohls, Radio Brocken, Gardelegen.
1: Handwerkerbetrug im Raum Zörbich. Eine 69-Jährige ist auf einen unseriösen Handwerkernotdienst reingefallen. Die Frau hatte im Internet nach Hilfe für ihre kaputte Heizung gesucht. Ein Monteur tauschte ein Teil aus. Repariert war die Heizung damit aber nicht. Trotzdem zahlte die Seniorin rund 1.600 Euro. Die Firma ist seitdem nicht mehr erreichbar. Sebastian Berger, Radio Brocken, Zörbich.
2: Und das ist die gute Nachricht aus Sachsen-Anhalt. Wernigerode und Schirke bekommen fast 3,5 Millionen Euro für den Tourismus. Der größte Teil, 3 Millionen Euro vom Bund, fließt in ein neues Nordic-Aktivzentrum mit Ganzjahresloipe in Schirke. Weitere knapp 500.000 Euro helfen bei der Modernisierung der Touristinformation am Wernigerode. Marktplatz. Elisa Engel, Radio Brocken, Wernigerode.
3: Elisa, danke schön. Mehr von den Sachsen-Anhalt-Reportern hier in einer Stunde.
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3: So, gucken wir auf die Straßen. Und in dem Moment ist hier meine Maske zugegangen, aber da ist sie schon wieder. Sperrung auf der A38 Richtung Leipzig zwischen Heringen und Berger nach einem Unfall. Der Umleitungstipp, fahren Sie am besten schon Nordhausen West runter und dann über Nordhausen, Görsbach und hinter Berger. Wieder drauf auf die Autobahn. Unfall auch auf der B245, beide Richtungen, zwischen der A2 Abfahrt Alsleben und Hakenstedt. Und die Blitzer, A14 Richtung Dresden im Schkeuditzer Kreuz, B1 zwischen Irxleben und Eichenbarleben, B88 Richtung Naumburg bei Neuflemmingen, B248 Ortseingang Heuersburg aus Richtung Salzwedel in Stendal in der Bismarckstraße und zwischen Feckenstedt und Stapelburg in Höhe A36. 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
3: Hallo, schönen Freitag.

0: Schönen Freitag mit Radio Brocken. Heute knallt die Sonne mal nicht ganz so übermotiviert vom Himmel, obwohl schön ist schon. Vor allem temperaturmäßig echt angenehm und Eis geht ja immer. Die Frage ist nur, in der Waffel oder im Becher? Schoko oder doch lieber Vanille oder Pfefferminz? Und wo ist es am leckersten? David aus Zürich, ihr habt da auch was, ne?
1: Das ist die Eisdiele von Blechschmidt. Das ist bei uns am Schützenplatz in Zürich. Die ist mega lecker. Also in meinem Umkreis ist die beste, finde ich.
0: Ja, perfekt. Wo gibt's das Eis, das für Sie das Leckerste ist, für das Sie auch mal einen kleinen Umweg fahren? Verraten Sie es uns. Wir tragen es ein in Sachsen-Anhalts interaktive Eiskarte zu finden auf radiobrocken.de. So, weiter in der Radiobrocken Happy Hits Hour mit den Songs, die Ihnen wirklich gute Laune machen. Álvaro Soler am Start.

0: Ach, Taylor Swift. Gerüchten zufolge soll sie morgen heiraten. Ich glaube, ganz Amerika ist aufgeregt. Die besten 80er für ihren Start ins Wochenende. Hier bei Radio Rotten gibt's gleich von Alphaville Big in Japan. Dazu Boy Meets Girl und Sophie and the Giants. Macht Laune, ne? Und klingt nach Wochenende. Shut up and dance. Also sei stille und tanz. Dann tanzen Sie mal.
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0: In Maßnitz bei Zeitz haben wir 21 Grad. In Haldensleben auch 21. Ein ganz angenehmer Nachmittag ist es. Wir haben Wolken, aber auch Platz für Sonne. Der Wettertrend für Sachsen-Anhalt. Das Wochenende wird genauso schön und freundlich. Sonne, Wolken und Sonntag mal ein paar Regentropfen. Nicht ganz so heiß bei angenehmen 24 Grad.
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3: Es ist 17 Uhr. Ich bin Dorothee Oster. Guten Tag. Jetzt ist es ganz offiziell. Deutschland braucht einen neuen Fußball-Bundestrainer. Julian Nagelsmann ist nach dem frühen WM aus zurückgetreten. Der DFB will jetzt mit Jürgen Klopp verhandeln. Grundsätzlich ist der auch dazu bereit, arbeitet allerdings noch bei Red Bull. Das heißt, jetzt müssen erstmal die Verhandlungen laufen. Sein erstes Länderspiel könnte theoretisch dann Ende September gegen die Niederlande sein. Als Konsequenzen aus dem Anschlag auf den Magdeburger Weihnachtsmarkt will die Polizei in Sachsen-Anhalt gefährliche Personen künftig früher erkennen. Das Innenministerium hat jetzt mit der Einführung eines landesweit einheitlichen Früherkennungsverfahrens begonnen. Innenministerin Zishang sagt, Gefahren entstünden nicht aus dem Nichts, oft gäbe es vorher Hinweise und Signale. Das neue Konzept regelt jetzt klare Abläufe und auch die Zuständigkeiten. Erfurt rüstet sich für den Parteitag der AfD an diesem Wochenende. Zehntausende Demonstranten werden in der Hauptstadt Thüringens erwartet. Aus Sorge vor möglichen Ausschreitungen und Vandalismus bleiben vereinzelt auch Geschäfte geschlossen. Mehrere tausend Polizisten werden im Einsatz sein. Dazu kommen dann noch zwei Großkonzerte in Erfurt mit zehntausenden Besuchern. Clouseau und Roland Kaiser treten auf. In Sachsen-Anhalt kann sich mehr als jeder Fünfte keine Urlaubsreise leisten. Das zeigen neue Zahlen des Statistischen Landesamtes. Rund 463.000 Menschen im Land haben angegeben, sich nicht mal eine Woche Urlaub leisten zu können. Bundesweit ist der Anteil hoch. In Thüringen und Mecklenburg-Vorpommern ist er sogar noch größer. Und das ist die gute Nachricht aus Sachsen-Anhalt. Auch Menschen mit Behinderung können den Europaradweg R1 in Sachsen-Anhalt ohne Probleme auf der gesamten Strecke fahren. Er ist durchgängig barrierefrei und wurde jetzt mit dem Gütesiegel Reisen für alle ausgezeichnet. Auch die Beschilderung und die Rastplätze sind in die Zertifizierung mit eingeflossen. Jetzt ist es kurz nach 5 und Sie sind auf dem aktuellsten Stand.
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0: Wir haben eine Sperrung auf der A38 Richtung Leipzig zwischen Heringen und Berger. Das Ganze nach einem Unfall. Der Umleitungstipp, am besten schon Nordhausen West runterfahren und dann über Nordhausen, Görsbach und Hinterberger wieder drauf auf die Autobahn. Und eine Ölspur gibt es auf der B176, beide Richtungen zwischen Oppschütz und Pettstedt. Blitzer A14 Richtung Dresden im Schkeuditzer Kreuz, B100 in Höhe Rotsch und zwischen Quedlinburg und Rieder in der Gernröder Chaussee. Melden auch Sie uns Staus und Blitzer kostenlos unter 08000 52 58 52. Danke dafür und allen unterwegs eine gute Fahrt.
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0: Hallo, Sie rollen im Auto Richtung Wochenende. Perfekt, wir fahren musikalisch mit. Und die Radio Brocken Happy Hits sind auch mit am Start. Jetzt Hathaway, Leonie und Boy Meets Girl. Hey.

0: So klingt der Sommer bei Radio Brocken mit den Happy Hits. So langsam wird überall der Sommerferienmodus angeknipst. Da werden die Kühltaschen rausgesucht, nochmal die Fahrräder gecheckt oder Pläne gemacht fürs Wochenende. Und nächste Woche, da legen wir dann noch einen drauf. Sommer.
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0: 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Und jetzt erstmal zum Feierabend. Sind wir mal still und tanzen. Sophie and the Giants, Shut Up and Dance, die Radio Brocken Happy Hits hier am Freitag.

0: Radio Mocken hier. Freitagabend, vielleicht wartet noch eine kleine Bierrunde mit den Kumpels. Vielleicht kriegt ihr Fahrrad endlich neue Luft. Vielleicht machen Sie irgendwas Nettes mit der Familie. Hauptsache, Sie können heute Abend mal einen Gang runterschalten. Den Sound haben wir schon vorbereitet in der Radio Mocken Happy Hits Hour. Gleich mit Coldplay und Alphaville.
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16: Freiburg an der Unstrut war die erste Stadt Deutschlands, für die ein dreidimensionaler Stadt- und Landschaftsplan erstellt wurde. Damit wurde in Freiburg Fotografie Geschichte geschrieben.
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0: Einiges an Wolken da zum Feierabend, aber auch ausreichend Platz für Sonne. Angenehme Werte zwischen 20 und 25 Grad im Moment.
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19: Die Ernte in Sachsen-Anhalt läuft in diesem Jahr schwierig an. Das teilt der Bauernverband mit. Vor allem im Süden und Osten haben Trockenheit und Hitze den Pflanzen zugesetzt. Bei der Wintergerste zeichnet sich ein unterdurchschnittliches Ergebnis ab, auch beim Raps. Viele Betriebe geraten laut Verband inzwischen in finanzielle Engpässe. Franziska Mühlhause, Radio Brocken, Magdeburg.
20: Endlich Sommerferien. 212.000 Kinder und Jugendliche aus Sachsen-Anhalt haben jetzt ihre Zeugnisse. Weil parallel auch Thüringen, Sachsen und Schleswig-Holstein in die Ferien starten, wird es voll auf den Autobahnen, sagt der ADAC. Auch am Flughafen Leipzig-Halle wird es voll, da starten allein dieses Wochenende 35 Ferienflieger, vor allem Richtung Türkei, Mallorca, Ägypten und Griechenland. Sebastian Berger, Radio Brocken, Halle.
21: Das ist die gute Nachricht aus Sachsen-Anhalt. In Aschersleben ist heute Spatenstich für das neue Amtsgericht. Es zieht vom Stadtrand mitten in die historische Innenstadt. Bis Ende 2028 soll der Bau fertig sein. Etwa 80 Menschen werden dann dort arbeiten, unter anderem im zentralen Mahngericht für Sachsen-Anhalt, Sachsen und Thüringen. Elisa Engel, Radio Brocken, Aschersleben.
0: Elisa, danke schön. Mehr von den Sachsen-Anhalt-Reportern hier in einer Stunde.
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0: Wir haben eine Sperrung der A38 Richtung Leipzig zwischen Ehringen und Berga nach einem Unfall. Der Umleitungstipp: am besten schon Nordhausen West runterfahren und dann über Nordhausen, Görsbach und hinter Berga wieder drauf auf die Autobahn. Dann gibt es eine Ölspur auf der B176, beide Richtungen zwischen Opschütz und Pettstedt. Und ganz frisch gerade reingekommen A9 Richtung Berlin zwischen Niemeck und Brück, Unfall. Bitte vorsichtig fahren. Blitzer. A14 Richtung Dresden im Schkeuditzer Kreuz, B100 in Höhe Rotsch und zwischen Quedlinburg und Rieder in der Gernröder Chaussee. 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
0: Hallo, haben Sie schön mit uns.

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0: Radio Brocken ist hier. Einen schönen Feierabend wünschen wir Ihnen. Heute muss gar nicht perfekt laufen. Vielleicht schaffen Sie nicht mehr jeden Einkauf. Vielleicht bleibt die Heckenschere heute einfach im Schuppen. Das Schöne am Freitag, das Wochenende, nimmt Ihnen erstaunlich viel Stress einfach wieder ab. Und das machen wir auch mit dem Gute-Laune-Sonntag. Am Sonntag mit Marc Angerstein. Und Marc, du hast was Schönes und es wird lecker bei dir.
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0: 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Wie auch hier, die Radio Brocken Happy Hits mit NDW-Mucke von Markus. Der will Spaß, wollen Sie auch. Ich will Spaß.

0: So, schöner Disco-Fox durch die Küche mit Peter Kent. It's a real good feeling. Sie hören Radio Brocken und das ist wirklich ein gutes Gefühl. Mit den besten 80ern gleich George Harrison, Got My Mind Set On You. Take That gibt's dazu und Bruno Mars mit Apatheth. Haben Sie einen feinen Feierabend mit uns.
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0: Im derben Beigentin haben wir 21, in Bitterfeld-Wolfen 22 Grad. Das ist schön angenehm, ein toller Sommerabend, der Wettertrend für Sachsen-Anhalt. Das Wochenende ebenso freundlich, Sonne und Wolken wechseln sich ab. Am Sonntag kommt hier und da die ein oder andere Husche dazu. Es ist angenehm bei 24 Grad.
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12: Es ist 18 Uhr. Ich bin Dorothee Oster. Guten Abend. Paukenschlag heute beim DFB. Julian Nagelsmann ist als Bundestrainer zurückgetreten. Und Jürgen Klopp steht als potenzieller Nachfolger bereit. Nach dem bitteren WM-Aus im 16. Finale hat Nagelsmann heute seinen sofortigen Rücktritt erklärt. Laut Medienberichten hat ihm die DFB-Spitze den Schritt gestern bei einem Krisentreffen nahegelegt. Klopp hat schon signalisiert, dass er grundsätzlich bereit wäre zu übernehmen. Der 59-Jährige arbeitet aktuell aber noch für Red Bull. Jetzt laufen gerade die Verhandlungen. Von der geplanten Steuerreform der Bundesregierung könnten viele Menschen kaum profitieren. Das zeigt jetzt eine Analyse des Instituts der deutschen Wirtschaft. Zwar sollen Einkommenssteuer sinken und Kindergeld steigen, aber die höheren Sozialbeiträge fressen die Entlastungen wieder auf. Der Rentenbeitrag soll nämlich bis 2028 von 18,6 auf 19,9% klettern. Unterm Strich bleibt kaum mehr netto vom Brutto. In der Schleuse Hohenwarte in Möser hat die Wasserschutzpolizei heute eine betrunkene Schiffsbesatzung gestoppt. Der Kapitän eines Güterschiffs hatte 1,5 Promille, sein Steuermann 1,3. Weil beide nicht mehr fahrtüchtig waren, musste ein Ersatzschiffsführer das Schiff aus der Schleusenkammer fahren. Gegen den Kapitän läuft jetzt ein Strafverfahren. Seit Wochen brodelt die Gerüchteküche um die Hochzeit von Musikstar Taylor Swift und Profisportler Travis Kelce. Und heute soll der große Tag sein. Gestern Abend wurden in New York die Straßen rund um den Madison Square Garden schon abgesperrt. Ein Großaufgebot der Polizei war im Einsatz. Rund 1000 Gäste sollen bei der Hochzeitsfeier heute dabei sein. Eine offizielle Bestätigung gibt es aber nicht. Und das ist die gute Nachricht aus Sachsen-Anhalt. Studierende in Halle forschen und lernen in modernisierten Gebäuden. Die frisch sanierten Institute für Chemie und Pharmazie sind jetzt feierlich eingeweiht. Die historischen Hörsaalstühle wurden erhalten. Gleichzeitig wurden die Gebäude aber energetisch modernisiert. Jetzt ist es kurz nach 6 und Sie sind auf dem aktuellsten Stand.
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0: Die Ölspur auf der B176, beide Richtungen gibt es nach wie vor zwischen Opschütz und Pettstedt und die Blitzer. A14 Richtung Dresden im Schkeuditzer Kreuz, B100 in Höhe Rotsch, Salzwedel, Mittelstraße und zwischen Quedlinburg und Rieder in der Gernröder Chaussee. Melden Sie uns Staus und Blitzer kostenlos unter 08000 52 58 52.
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0: Hallo, aus dem Nachbargarten, riecht schon nach Grill? Ja, perfekt. Dann auf in den Garten oder auf den Balkon. Der Soundtrack zum Abendbrot kommt von uns mit Tina Turner, mit Justin Bieber und mit Alex Warren. Fever Dream, das Beste von heute, jetzt in der Radio-Brocken Nachmittagsshow.

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0: 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Die besten 80er mit Rick Astley. Never gonna give you up. Das ist Radio Brocken mit der besten Musik für Sachsen-Anhalt.

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14: Ein toller Sommernachmittag bzw. ein toller Sommerabend. Werte noch knapp um die 20 Grad. Sonne und ein paar Wolken sind auch dabei.
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15: In Gardelegen gibt es Streit um die Tafel. Bis vor kurzem haben das Diakonische Werk und ein Verein bei der Lebensmittelausgabe zusammengearbeitet. Jetzt ist der Verein raus. Stattdessen übernehmen Ehrenamtliche die Lebensmittelausgabe wieder, sagt die Diakonie. Die Fronten sind verhärtet. Der Verein wirft der Diakonie als Betreiber vor, dass die Lebensmittel im Landkreis nicht gerecht verteilt wurden. Die Diakonie sagt, Gespräche waren nicht möglich und die Beschwerden von Tafelkunden hätten sich gehäuft. Sie betont, die Tafel arbeite weiter, die Versorgung sei gesichert. Conny Bohls, Radio Brocken, Gardelegen.
16: Handwerkerbetrug im Raum Zörbig. Eine 69-Jährige ist auf einen unseriösen Handwerker-Notdienst reingefallen. Die Frau hatte im Internet nach Hilfe für ihre kaputte Heizung gesucht. Ein Monteur tauschte ein Teil aus, repariert war die Heizung damit aber nicht. Trotzdem zahlte die Seniorin rund 1600 Euro. Die Firma ist seitdem nicht mehr erreichbar. Sebastian Berger, Radio Brocken, Zörbig.
17: Und das ist die gute Nachricht aus Sachsen-Anhalt. Wernigerode und Schirke bekommen fast 3,5 Millionen Euro für den Tourismus. Der größte Teil, 3 Millionen Euro vom Bund, fließt in ein neues Nordic-Aktivzentrum mit Ganzjahresloipe in Schirke. Weitere knapp 500.000 Euro helfen bei der Modernisierung der Touristinformation am Wernigeröder Marktplatz. Elisa Engel, Radio Brocken, Wernigerode.
14: Elisa, danke schön. Mehr von den Sachsen-Anhalt-Reportern auf radiobrocken.de.
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14: Da haben wir eine Ölspur auf der B176, beide Richtungen zwischen Obschütz und Pettstedt. Gerade noch reingekommen, A9 Richtung Berlin zwischen Kleinmarzens und Niemegk. Dauert 20 Minuten länger auf dem Weg nach Hause. Und die Blitzer haben wir auf der A14 Richtung Dresden im Schkreuditzer Kreuz, B100 in Höhe Rotsch, Salzwedel Mittelstraße und zwischen Quedlinburg und Rieder in der Gernröder Chaussee ist das. 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

0: Die Hertz machen uns den Feierabend schön hier bei Radio Brocken. Und ja, ich weiß, der Bundestrainer ist heute zurückgetreten. Deutschland ist nicht mehr dabei, aber hey, der Spaß geht weiter.
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0: Selbst der größte Fußballstar der Welt bekommt nicht immer eine Sonderbehandlung. Vor Argentiniens WM-Spiel in Miami sorgt ausgerechnet eine Sicherheitskontrolle am Flughafen für einen viralen Moment mit Lionel Messi. Radio Brocken, WM-Reporter Max Weustenberg mit der ganzen Geschichte.
3: Eigentlich ist Miami für Lionel Messi längst ein zweites Zuhause. Schließlich spielt er auch dort Fußball für Inter Miami. Trotzdem musste der argentinische Superstar mit der gesamten Mannschaft durch die ganz normale Sicherheitskontrolle am Flughafen. Metalldetektor, Taschenkontrolle, Abtasten. Tja, da gibt's einfach keine Extrawurst, auch nicht für den Weltmeister. Und richtig lustig wurde es dann, als die Kontrolle des Gepäcks eines Mitspielers für Gelächter sorgte und Messi selbst das Grinsen nicht mehr aus dem Gesicht bekam. Das Video geht inzwischen um die ganze Welt und zeigt auch, egal ob Weltstar oder Urlauber, beim Sicherheitscheck sind am Ende alle gleich.
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0: Auf geht's in den Freitag-Feierabend. Natürlich nicht ohne die besten 80er. New Order und Blue Monday spielt Ihnen gleich mein lieber Kollege Sven Distel. Dazu das Beste von heute. Gute Laune mit alle Farben und Flowers. Viel Spaß mit Sven. Ich bin Volker Bär. Wir hören uns morgen früh wieder ab 6. Da freue ich mich auf Sie.
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4: Das Wetter für Sachsen-Anhalt. Strenum bei Zerbst, 21 Grad, 22 in Weißenfels. Das wird mal wieder eine frische Nacht um 11 Grad. Dafür bleibt es trocken. Der Wettertrend für Sachsen-Anhalt. Das Wochenende wird freundlich. Gut, morgen mehr Wolken als Sonne. Ab Nachmittag auch ein bisschen Regen um 20 Grad. Sonntag deutlich wärmer. Dafür steigt dann das Gewitterrisiko.
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16: Es ist 19 Uhr, ich bin Justin Hamm, guten Abend. Eine Arztbescheinigung schon am ersten Krankheitstag. Die Bundesregierung will die Regeln für Arbeitnehmer verschärfen. Dieser Part des großen Reformpakets sorgt für mächtig Aufregung und auch aus den Reihen der Union kommt Gegenwind. Der Chef des CDU-Arbeitnehmerflügels Rathke sagte dem Spiegel, dieser Punkt müsse noch einmal überdacht werden. Es sei schade, dass ein gutes Gesamtpaket nun unter den Debatten über die AU am ersten Tag begraben werde. Julian Nagelsmann ist nicht mehr Bundestrainer. Er hat wenige Tage nach dem WM-Aus gegen Paraguay seinen Rücktritt erklärt. Aus der Mitteilung des Deutschen Fußballbundes geht auch hervor, dass Jürgen Klopp der neue Mann an der Seitenlinie werden soll. Thomas Thonfeld berichtet.
17: Der DFB kündigte an, dass man jetzt mit dem Star-Trainer verhandeln werde. Grundsätzlich habe Klopp bereits erklärt, dass er bereit sei, den Job als Bundestrainer zu übernehmen. Dafür muss er allerdings aus seinem Job als Head of Global Soccer bei Red Bull raus, wo er noch bis 2029 unter Vertrag steht.
16: In diesem Jahr werden bisher deutlich weniger Asylanträge in Deutschland gestellt. Im Vergleich zum ersten Halbjahr letzten Jahres gingen die Zahlen um mehr als 35% zurück. Auch letztes Jahr waren die Zahlen schon stark zurückgegangen. Grund sind vor allem schärfere Grenzkontrollen und mehr Zurückweisungen an den deutschen Grenzen. In Europa verzeichnen Spanien und Frankreich mittlerweile deutlich höhere Asylantragszahlen. Für die Bauern in Sachsen-Anhalt beginnt die Ernte unter schwierigen Vorzeichen. Der Bauernverband warnt, viele Betriebe rutschen gerade in finanzielle Engpässe, in einem Ausmaß, das man so bisher kaum kannte. Vor allem im Süden und Osten haben Hitze und Trockenheit den Feldern zugesetzt. Bei der Wintergerste wird die Ernte wohl kleiner ausfallen als voriges Jahr. Und weil global genug geerntet wird, sind auch keine besseren Preise in Sicht. 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
4: Hallo Autofahrer, viel los auf der A9 Richtung Berlin zwischen Kleinmarzehns und Niemeck. Hier 16 Minuten obendrauf, Stop and Go in dem Bereich. Ölspur B176 zwischen Obschütz und Pettstedt. B107 in Redeken, die Gentiner Straße gesperrt, da ein Unfall. Die Polizei empfiehlt, das Ganze zu umfahren. Und im Saalekreis, da ist ein Rind ausgebüxt zwischen Eichstätter Straße und Stöbnitz. Mitte. Auch da bitte Vorsicht. Blitzer stehen A14 Richtung Dresden im Schkeuditzer Kreuz. Also nicht ganz, das ist von der A9 kommend, ja, also Richtung Berlin, und dann fahren Sie Richtung Dresden, A14, da im Schkeuditzer Kreuz steht der Blitzer. B100 bei Rotsch, Salzwedel, Mittelstraße und zwischen Quedlinburg und Rieder in der Gernröder Chaussee. Melden Sie Staus und Blitzer kostenlos unter 08.052.58.52.
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4: Starten wir in ein wohltemperiertes Wochenende mal wieder. Schönen Abend. Viel bunt gleich von Alle Farben direkt nach Ace of Base, entspannter 90er-Hit.

0: Radio Brocken ist hier die beste Musik für Sachsen-Anhalt. Ich bin Sven Distel. Schönen Abend. Von Natur aus ist der Mensch ja ein besonders neugieriges Wesen. Deshalb, vielleicht ist das ja heute noch was für Sie. Noch bis etwa Mitternacht findet in Halle die lange Nacht der Wissenschaft statt. Tom Leonard von der Uni, was gibt's da alles zu entdecken?
1: Es gibt 430 Programmpunkte, da sollte eigentlich für jeden was dabei sein. Die lange Nacht findet ja an ganz vielen Orten in Halle statt und das Programm deckt eigentlich alles ab, was es an Forschung gibt. Am Weinberg Campus zeigen sich zum Beispiel unsere Naturwissenschaften, da gibt es Laborführungen, viele spannende Vorlesungen und an ganz vielen Stellen auch Experimente zu mitmachen.
0: Also schauen Sie gerne mal den Wissenschaftlern genau auf die Finger oder hinter die Kulissen in Labors. Die besten 80er hier bei Radio Brocken mit New Order.

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8: Das Wetter für Sachsen-Anhalt. Die Nacht wird frisch um 11 Grad. Morgen, ja, freundlich eigentlich. Mehr Wolken als Sonne, gut. Nachmittag auch etwas Regen, 20 Grad. Dafür der Sonntag deutlich schöner und wärmer.
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8: 19.31 Uhr, eine Minute nach 7:30 A9 Richtung Berlin. Hier viel los zwischen Kleinmarzehns und Niemeck. 14 Minuten mehr. Eine Ölspur gibt's auf der B176 zwischen Opschütz und Pettstedt. B107 in Redekin, die Gentinerstraße gesperrt nach einem Unfall. Polizei bittet sie, das Gebiet zu umfahren. Und ein Rind ist ausgebüxt im Saalekreis zwischen Mücheln und Stöbnitz. Blitzer stehen in der Überleitung der A9 auf die A14 Richtung Dresden, also im Schkeuditzer Kreuz. B100 bei Rotsch, Salzwedel, Mittelstraße und zwischen Quedlinburg und Rieder in der Gernröder Chaussee. 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
8: Kommen Sie gut ins Wochenende. Die Welt.

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0: 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Die beste Musik für Sachsen-Anhalt mit Survivor gleich direkt nach Hendrix.

0: Die besten 80er sind ja hier bei Radio Brocken quasi zu Hause. Nächste Stunde mit den Pointer Sisters. Cooler 90er dabei von Matu und wir spielen das Beste von heute, Michael Schulze. Das ist die beste Musik für Sachsen-Anhalt nach 8.
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2: Ich bin Gemeindereferentin in der Börde. Letzter Schultag vor den großen Sommerferien. Endlich ausruhen, auftanken und Neues erleben. Egal, wo Sie sind, ob zu Hause, im Urlaub oder auf der Arbeit. Nutzen Sie die Sommerferien, um etwas Neues zu wagen. Eine neue Sportart ausprobieren oder Nudeln einmal selbst herstellen. Oder ein neues Buch kaufen und lesen. Machen Sie etwas, was Sie noch nie vorher gemacht haben. Und dann erzählen Sie es weiter. Der Sommer kann uns inspirieren und neue Talente in uns wecken. Ich wünsche Ihnen viel Freude beim Ausprobieren. Den irischen Segenswunsch möchte ich Ihnen mit auf den Weg geben. Möge dein Weg dir freundlich entgegenkommen. Möge der Wind dir den Rücken stärken. Möge die Sonne dein Gesicht erhellen und der Regen um dich die Felder tränken. Und bis wir beide, du und ich, uns wiedersehen, möge dich Gott schützend in seiner Hand halten.
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0: Das Wetter für Sachsen-Anhalt: in Wedringen bei Haldensleben 20 Grad, auch 20 in Tangermünde. Das wird eine frische Nacht um 11 Grad, aber es bleibt trocken. Der Wettertrend für Sachsen-Anhalt, also das Wochenende wird eigentlich recht freundlich. Gut, morgen Nachmittag auch ein bisschen leichter Regen dabei, 20 Grad. Der Sonntag schon wieder deutlich wärmer.
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9: Es ist 20 Uhr, ich bin Justin Hamm, guten Abend. Die Zahl der Asylanträge in Deutschland geht weiter deutlich zurück. Im ersten Halbjahr stellten knapp 40.000 Menschen erstmals einen Asylantrag bei uns. Das sind rund ein Drittel weniger als vor einem Jahr. Thomas Pleskin ordnet ein.
10: Im Juni trat die europäische Asylreform in Kraft. Sie erleichtert es den EU-Staaten unter anderem, Menschen in Drittstaaten abzuschieben. Bereits zuvor hatte Bundesinnenminister Dobrindt die Grenzkontrollen verschärft und Zurückweisungen von Asylsuchenden angeordnet. Im ersten Halbjahr wurden nach Angaben des Innenministeriums rund 14.000 Menschen an den deutschen Grenzen zurückgewiesen.
9: Beim NATO-Gipfel nächste Woche in Ankara soll die Ukraine ein milliardenschweres Versprechen bekommen. Über 2 Jahre hinweg jeweils 70 Milliarden Euro für Waffen, Ausrüstung und Ausbildung. Rund 80 Milliarden müssen die NATO-Staaten selbst stemmen, den Rest soll die EU beisteuern. Der größte Anteil wird wohl wieder aus Berlin kommen. Allein in diesem Jahr steuert Deutschland 11,5 Milliarden Euro bei, so viel wie noch nie seit Kriegsbeginn. Die Stadt Halle hat eine Bar und ein illegales Bordell geschlossen. Der Betreiber wurde zuvor mehrfach aufgefordert, Missstände in dem Lokal in der Delitzscher Straße zu beseitigen. Zum 30. Juni hatte er das Bordell offiziell abgemeldet. Bei einer Kontrolle hat das Ordnungsamt aber festgestellt, dass der Betrieb weiterläuft. Jetzt wurden die Räume versiegelt. Die Fußball-WM läuft noch, aber nicht mehr für die deutsche Mannschaft. Und kurz nach dem Aus gegen Paraguay ist Bundestrainer Julian Nagelsmann zurückgetreten. Das teilte der DFB heute mit. Der Verband sagt, er ist schon mit Jürgen Klopp als möglichem Nachfolger im Austausch. Ab heute Abend finden die letzten 16-Finalpartien statt. Es läuft Australien gegen Ägypten und in der Nacht spielen Argentinien gegen Kap Verde und Kolumbien gegen Ghana. 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
0: Eine Ölspur gibt es auf der B176 zwischen Opschütz und Pettstedt. Und die B107 in Redekin, das ist die Gentiner Straße, die ist gesperrt nach einem Unfall. Die Polizei bittet sie, den Bereich zu umfahren. Blitzer stehen im Schkeuditzer Kreuz in der Überleitung von der A9 auf die A14 Richtung Dresden. B100 bei Rotsch, Salzwedel in der Mittelstraße und zwischen Quedlinburg und Rieder, das ist die Gernröder Chaussee. Melden Sie Staus und Blitzer kostenlos unter 08000 52 58 52.
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0: Machen wir uns einen ganz entspannten Abend. Vielleicht wuseln Sie ja noch im Garten so ein bisschen rum. Mit dabei 90er-Hit von Matou und Teddy Swims von heute. Hey.

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0: Das Wetter für Sachsen-Anhalt. Schauen wir gleich aufs Wochenende. Also es wird überwiegend freundlich. Gut, morgen Nachmittag auch ein bisschen Regen dabei. 20 Grad. Der Sonntag deutlich wärmer.
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0: 8:30, dicker Stau schon wieder auf der A2 Richtung Berlin zwischen Alsleben und Bornstedt. Hier eine Sperrung, weil LKW-Unfall, also drei LKW sind da irgendwie aneinander geraten. Schon jetzt fast eine Stunde 56 Minuten obendrauf. Dann die A38 Richtung Göttingen. Hier sind Rehe an der Fahrbahn unterwegs zwischen Sangerhausen Süd und West. Und eine Ölspur gibt es auf der B176 zwischen Obschütz und Pettstedt. Blitzer stehen im Schkeuditzer Kreuz, einer in der Überleitung, also wenn Sie von der A9 auf die A14 Richtung Dresden fahren. B100 bei Rotsch, Salzwedel-Mittelstraße und zwischen Quedlinburg und Rieder in der Gernröder Chaussee. 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

0: Verbringen Sie Ihren Abend gern mit uns, mit Radio Brocken. Ich bin Sven Diestler. An diesem Wochenende wird es ja bunt und laut in Dessau. Hier steigt das Stadtfest. Maren Springer-Hoffmann hat es mitorganisiert.
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0: Was sonst noch so los ist, schauen Sie einfach mal bei uns auf die Seite in unsere Top 10 Tipps. Die beste Musik für Sachsen-Anhalt mit Murray Head.

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8: Das Wetter für Sachsen-Anhalt in Passbruch bei Sangerhausen 16 Grad, Staßfurt 20, die Nacht frisch 11 Grad. Der Wettertrend für Sachsen-Anhalt, also das Wochenende wird überwiegend freundlich. Gut, morgen ein paar Wolken mehr als Sonne, am Nachmittag auch etwas Regen, 20 Grad. Sonntag deutlich wärmer, dafür steigt das Gewitterrisiko.
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9: Es ist 21 Uhr, ich bin Justin Hamm. Guten Abend. In Erfurt dürfte es spätestens ab morgen sehr hitzig werden. Die Landeshauptstadt von Thüringen stellt sich wegen des AfD-Bundesparteitages auf eine Ausnahmesituation ein. Die Sicherheitsbehörden erwarten heftige Proteste gegen die Parteien. Sie rechnen mit bis zu 50.000 Demonstranten. Erste Versammlungen gab es bereits heute Abend. Das DGB-Bildungswerk zum Beispiel hatte zu einem Rundgang eingeladen. Der Titel: Aus der Geschichte lernen, Erfurt im Nationalsozialismus. Das Thema hat gestern schon für viel Unmut gesorgt und auch heute reißen die Diskussionen um die Reformpläne der Bundesregierung nicht ab. Auch deswegen, weil immer mehr Widersprüche bei den Verschärfungen in Sachen Krankschreibungen auftreten. Uli Reitinger berichtet, welche.
10: Die Pläne sind noch nicht wirklich ausgegoren, denn Kanzler Merz sagt, Erkrankte müssen nicht am ersten Tag in die Arztpraxis, sie müssen nur vom ersten Tag an eine Arbeitsunfähigkeitsbescheinigung haben. Aber wie soll das gehen, wenn die telefonische Krankschreibung nicht mehr erlaubt ist?
9: Für die Bauern in Sachsen-Anhalt beginnt die Ernte unter schwierigen Vorzeichen. Der Bauernverband warnt, viele Betriebe rutschen gerade in finanzielle Engpässe, in einem Ausmaß, das man so bisher kaum kannte. Vor allem im Süden und Osten haben Hitze und Trockenheit den Feldern zugesetzt. Bei der Wintergerste wird die Ernte wohl kleiner ausfallen als voriges Jahr. Und weil global genug geerntet wird, sind auch keine besseren Preise in Sicht. Julian Nagelsmann ist nicht länger Bundestrainer der deutschen Fußballnationalmannschaft. Wie es vom DFB heißt, hat sich der 38-Jährige für seinen Rücktritt entschieden. Er war mit seiner Mannschaft im WM-16-Finale gegen Paraguay ausgeschieden. Die DFB-Spitze will sich hinsichtlich der Neubesetzung des Trainerpostens mit Jürgen Klopp unterhalten. Er habe bereits seine grundsätzliche Bereitschaft zur Übernahme des Postens signalisiert, heißt es. 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
8: Dicker Stau auf der A2 Richtung Berlin zwischen Alsleben und Bornstedt. Hier Unfall mit 3 LKW, also mehrere Fahrzeuge. Schon jetzt weit über eine Stunde Wartezeit. Dann Rehe auf der A38 unterwegs Richtung Göttingen zwischen Sangerhausen Süd und West. Und eine Ölspur gibt es auf der B176 zwischen Obschütz und Pettstedt. Blitzer stehen, einer im Schkeuditzer Kreuz in der Überleitung von der A9 auf die A14 Richtung Dresden. B100 bei Rotsch, Salzwedel-Mittelstraße und zwischen Quedlinburg und Rieder in der Gernröder Chaussee. Melden Sie Staus und Blitzer kostenlos unter 08000 52
0: 58 52. 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
8: Heute klappt's mal wieder mit dem länger draußen sitzen. Der Soundtrack dafür kommt von uns mit Disturbed und sommerlicher 90er-Hit von Texas. Schönen Abend.

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Sehr, sehr geil. Die Pussycat Dolls und Busta Rhymes bei Radio Brocken. Die beste Musik für Sachsen-Anhalt. Ich bin Sven Distel, habe jetzt Alpha Will für Sie. Mitte Juli wagt Sänger Marian Gold etwas ganz Besonderes. Er tritt beim Classic Open Air in Berlin zusammen mit der neuen Philharmonie Frankfurt auf. Sie performen die ganz großen Hits von Alpha Will im Orchestergewand. Auch dieser Meilenstein dabei, Sounds Like a Melody. Alpha Will.

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4: Das Wetter für Sachsen-Anhalt. Also das Wochenende wird eigentlich recht freundlich. Guten Morgen, paar Wolken, mehr als Sonne, aber sie ist dabei. Nachmittag paar leichte Regentropfen, 20 Grad. Sonntag dann wieder deutlich wärmer und Gewitterrisiko.
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4: Genau, 9:30 A2 Richtung Berlin. Hier LKW-Unfall, also drei LKW sind da verstrickt zwischen Eisleben und Bornstedt. Aktuell gibt es auch eine Sperrung. Halten Sie da unbedingt durch. A38 Richtung Göttingen. Hier Rehe an der Fahrbahn zwischen Sangerhausen Süd und Sangerhausen West. Und viele Autos unterwegs auf der B245 Richtung Haldensleben zwischen Ursleben und Brumby. 10 Minuten mehr. Blitzer steht im Schkeuditzer Kreuz in der Überleitung von der A9 auf die A14 Richtung Dresden. B100 bei Rotsch, Salzwedel-Mittelstraße und zwischen Quedlinburg und Rieder in der Gernröder Chaussee. 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
4: Ich grüße Sie, hallo.

Radio Brocken ist hier um 21.32 Uhr. Wir unterbrechen für eine Sofortmeldung aus der Verkehrszentrale. Ein Reifen liegt auf der A9 Richtung Nürnberg zwischen dem Rastplatz Rosselquelle und Köselitz auf der mittleren Spur. 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

0: Geht ja richtig ab hier bei Radio Brocken, die beste Musik für Sachsen-Anhalt. Jetzt beginnt dann auch für viele die schönste Zeit im Jahr, Sommerferien bei uns im Land. Caro ist schon ganz aufgeregt.
1: Ich werde gleich nach Flügen suchen für unseren Sommerurlaub und hoffe, dass ich da was Schönes finde.
0: Und wenn Sie hier bleiben, direkt Montag starten wir ja wieder mit Ferien for Free. Jeden Tag ein neues, kostenloses Erlebnis für Sie. Schönen Abend. Das sind David Guetta und Sia bei Radio Brocken.

0: das Wetter für Sachsen-Anhalt in Rettich bei Jessen. 17 Grad, auch 17 in Burg. Eine frische Nacht wird das. 11 Grad, aber bleibt trocken. Der Wettertrend für Sachsen-Anhalt das Wochenende wird eigentlich freundlich. Gut, morgen ein paar Wolken mehr als Sonne, aber sie ist da. Nachmittags auch etwas Regen, 20 Grad. Sonntag deutlich wärmer, dafür steigt das Gewitterrisiko.
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2: Es ist 22 Uhr. Ich bin Florian Klaus. Ein ärztliches Attest schon am ersten Krankheitstag. Die Bundesregierung will die Regeln für Arbeitnehmer verschärfen. Dieser Part des großen Reformpakets sorgt für mächtig Aufregung und auch aus den Reihen der Union kommt Gegenwind. Der Chef des CDU-Arbeitnehmerflügels Radke sagte dem Spiegel, dieser Punkt müsse noch einmal überdacht werden. Es sei schade, dass ein gutes Gesamtpaket nun unter den Debatten über die Krankschreibung begraben wird. Die Zahl der Asylanträge in Deutschland geht weiter deutlich zurück. Im ersten Halbjahr stellten knapp 40.000 Menschen erstmals einen Asylantrag. Das sind rund ein Drittel weniger als vor einem Jahr. Thomas Bleskin ordnet ein.
3: Im Juni trat die europäische Asylreform in Kraft. Sie erleichtert es den EU-Staaten unter anderem, Menschen in Drittstaaten abzuschieben. Bereits zuvor hatte Bundesinnenminister Dobrindt die Grenzkontrollen verschärft und Zurückweisungen von Asylsuchenden angeordnet. Im ersten Halbjahr wurden nach Angaben des Innenministeriums rund 14.000 Menschen an den deutschen Grenzen zurückgewiesen.
2: Die Stadt Halle hat eine Bar und ein illegales Bordell geschlossen. Der Betreiber wurde zuvor mehrfach aufgefordert, Missstände in dem Lokal in der Delitzscher Straße zu beseitigen. Zum 30. Juni hatte er das Bordell offiziell abgemeldet. Bei einer Kontrolle hat das Ordnungsamt aber festgestellt, dass der Betrieb weiterläuft. Jetzt wurden die Räume versiegelt. Wenige Tage nach dem Aus bei der Fußball-WM räumt Bundestrainer Julian Nagelsmann seinen Posten. Laut Mitteilung des Deutschen Fußballbundes laufen bereits Gespräche mit dem potenziellen Nachfolger Jürgen Klopp. Und zum Tennis, Jan-Lennart Struff ist sensationell ins Wimbledon-Achtelfinale eingezogen. Er besiegte den russischen Top-10-Spieler Daniel Medvedev glatt in 3 Sätzen. 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
0: A2 Richtung Berlin, dicker Unfall mit 3 Lkw zwischen Altleben und Bornstedt. Aktuell gibt's eine Sperrung, halten Sie da bitte unbedingt durch. A38 noch Richtung Göttingen, hier Rehe an der Fahrbahn zwischen Sangerhausen Süd und West. Blitzer steht im Schkeuditzer Kreuz, wenn Sie von der A9 auf die A14 Richtung Dresden fahren. B100 bei Rutsch, Salzwedel Mittelstraße und zwischen Quedlinburg und Rieder in der Gernröder Chaussee. Melden Sie Staus und Blitzer, kostenlos unter 08000 52 58 52.
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0: Morgen 4. Juli, Unabhängigkeitstag in den USA. Dazu passt nur ein 80er-Hit von Bruce Springsteen. Spiele ich für Sie direkt nach Miley Cyrus.

Schönen Abend mit Radio Brocken, die beste Musik für Sachsen-Anhalt. Eben noch im Kino und schon ist einer der größten Filmerfolge im Stream zu sehen. Der Astronaut mit Ryan Gosling und Sandra Hüller finden Sie auf Amazon Prime in der Flatrate. Und auch der Teufel trägt Prada mit der wunderbaren Meryl Streep ist ab Ende Juli bei Disney Plus zu sehen. Ich erinnere mich noch an Zeiten, wo du ein halbes Jahr warten musstest oder länger, bis die erste Kauf-Videokassette oder DVD erschienen ist. Ich bin Sven Distel und wenn ich schon mal hier bin bei Radio Brocken, ist die Sandra nie weit weg. 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

0: Das Wetter für Sachsen-Anhalt. Das Wochenende wird eigentlich recht freundlich. Guten Morgen, Nachmittag ein bisschen Regen, auch 20 Grad. Sonntag deutlich wärmer.
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0: Unfall mit 3 Lkw auf der A2 Richtung Berlin zwischen Eilsleben und Bornstedt. Halten Sie da bitte unbedingt durch. Blitzer steht im Schkeuditzer Kreuz in der Überleitung, wenn Sie von der A9 auf die A14 Richtung Dresden fahren. B100 bei Rotsch, Salzwedel in der Mittelstraße und zwischen Quedlinburg und Rieder in der Gernröder Chaussee. 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
0: Kommen Sie gut ins Wochenende.

Nun ist sie endlich unter der Haube, die Taylor Swift, ganz unromantisch im Madison Square Garden, mitten in New York, mit tausenden Gästen. Also, man kann das auch übertreiben. Ich bin Sven Distel, kommen Sie gut durch die Nacht ins Wochenende mit der besten Musik für Sachsen-Anhalt und Midnight Oil. Wir hören uns morgen wieder, wenn Sie mögen. Schönen Abend.

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1: Es ist 23 Uhr. Ich bin Florian Klaus. Die Bundesregierung will die Regeln für Krankschreibungen verschärfen. Manches lässt sie aber vorerst offen. Zwar soll künftig schon ab dem ersten Fehltag eine Bescheinigung nötig sein, wann und wie Beschäftigte diese erhalten sollen, ist aber noch ungeklärt. Thomas Bleskin berichtet.
2: Laut Regierungssprecher Cornelius bedeuten die neuen Regeln nicht, dass Arbeitnehmer bereits am ersten Krankheitstag eine Arztpraxis aufsuchen müssen. Konkrete Angaben zum Ablauf machte die Bundesregierung aber nicht. Das Gesundheitsministerium verwies auf die Möglichkeit einer Krankschreibung per Videosprechstunde. Auch rückwirkende Bescheinigungen sind im Gespräch.
1: In Erfurt dürfte es morgen sehr hitzig werden. Die Landeshauptstadt von Thüringen stellt sich wegen des AfD-Bundesparteitags auf eine Ausnahmesituation ein. Die Sicherheitsbehörden erwarten heftige Proteste gegen die Partei. Sie rechnen mit bis zu 50.000 Demonstranten. Erste Versammlungen gab es bereits heute Abend. Das DGB-Bildungswerk hatte zu einem Rundgang eingeladen. Der Titel: Aus der Geschichte lernen, Erfurt im Nationalsozialismus. Die NATO-Staaten wollen die Ukraine mit weiteren Milliardenhilfen bei der Verteidigung gegen Russland unterstützen. Darauf haben sich Vertreter der 32 Länder geeinigt. Insgesamt 140 Milliarden Euro soll die Ukraine über 2 Jahre hinweg bekommen. Ein EU-Hilfspaket in Höhe von rund 60 Milliarden ist da aber schon eingerechnet. Deutschland hat für dieses Jahr schon 11,5 Milliarden Euro für Ausrüstung für die Ukraine eingeplant. Folgt auf Julian Nagelsmann bald Jürgen Klopp als Fußball-Bundestrainer? Nach dem Rücktritt Nagelsmanns laufen laut DFB schon Gespräche. Klopp steht aktuell noch bei Red Bull unter Vertrag. Und die deutschen Basketballer haben in der WM-Qualifikation den nächsten Sieg gefeiert. In Riga hat der Welt- und Europameister gegen Israel mit 92:86 gewonnen. 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
1: Es ist 0 Uhr. Ich bin Florian Klaus. Schon bevor in Erfurt der AfD-Bundesparteitag anfängt, hat es in der Stadt erste Versammlungen in dem Zusammenhang gegeben. Das DGB-Bildungswerk hatte etwa zu einem Rundgang eingeladen, der Titel »Aus der Geschichte lernen, Erfurt im Nationalsozialismus«. In der St. Martini-Kirche wurde außerdem ein Friedensgebet veranstaltet. Dazu ist unter anderem auch Thüringens Ex-Ministerpräsident Ramelow gekommen. Am Rande des Parteitags erwartet die Polizei heftige Proteste. In Deutschland sind in den ersten 6 Monaten des Jahres deutlich mehr Elektroautos neu zugelassen worden. 368.000 waren es. Das ist ein Zuwachs von fast 50% im Vergleich zum Vorjahr. Erklärt wird das damit, dass es wieder eine Kaufprämie gibt. Jan-Henne Reitze berichtet.
2: Je nach Einkommen und ob Kinder in der Familie sind, die sich ein Elektroauto kauft, gibt es vom Staat bis zu 6.000 Euro dazu. Das führt, wie von der Politik gewollt, anscheinend dazu, dass sich mehr Menschen für ein E-Auto entscheiden. Auch insgesamt sind wieder mehr Autos, also auch Verbrenner, verkauft worden.
1: Viele dunkle Limousinen sind in New York schon am berühmten Madison Square Garden vorgefahren. Dort sollen Megastar Taylor Swift und Footballprofi Travis Kelce ihre Hochzeit feiern. Der gesamte Bereich ist von der Polizei abgesperrt worden. US-Medien hatten berichtet, dass zur großen Party etwa 1.000 Gäste geladen seien. 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
3: Es ist 1 Uhr. Ich bin Florian Klaus. Der Verband der Hausärzte hält die höheren Hürden für Krankschreibungen, die die Bundesregierung plant, nicht für sinnvoll. Die Vorsitzende Buhlinger Göpfert hat der Rheinischen Post gesagt, diese würden weder den Krankenstand senken noch Missbrauch verhindern. Ging es darum, Betrug zu bekämpfen, müsste man laut ihr nicht telefonische Krankschreibungen verbieten, sondern gegen Anbieter von Videosprechstunden vorgehen, die teils aggressiv mit schnellen Krankschreibungen werben würden. Wenn die AfD heute in Erfurt zu ihrem Bundesparteitag zusammenkommt, wird es in der Stadt wohl laut werden. Die Polizei erwartet heftige Proteste mit bis zu 50.000 Demonstranten. Erste Versammlungen gab es schon, unter anderem ein Friedensgebet in der St. Martini-Kirche, bei dem auch Ex-Ministerpräsident Ramelow dabei war. Insgesamt 140 Milliarden Euro. Die soll die Ukraine beim NATO-Gipfel in Ankara kommende Woche als Unterstützung zugesagt bekommen. Darauf haben sich Vertreter der NATO-Mitgliedsländer verständigt. Jan-Henne Reitze kennt die Details.
4: Das Geld ist für Waffen, andere militärische Ausrüstung oder auch die Ausbildung von Soldaten bestimmt und soll innerhalb von 2 Jahren fließen. Mit in die Gesamtsumme eingerechnet ist schon ein Hilfspaket der EU im Umfang von 60 Milliarden Euro. Die weiteren zugesagten 80 Milliarden Euro sollen von den NATO-Mitgliedstaaten kommen. Deutschland hat dafür in diesem Jahr schon gut 11 Milliarden Euro eingeplant.
3: Das Haus der Kulturen der Welt in Berlin hat noch eine Buchempfehlung. Für den Roman Die Aussiedlung hat es seinen mit 35.000 Euro dotierten Literaturpreis verliehen. Der Preis geht an den Autoren Andra Schwischke und die Übersetzerin Timea Tanko. Das Buch erzählt von einer Familie, die in die ostrumänische Steppe deportiert wird. 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